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1: Schwerin. Die Expertenkommission zur Weiterentwicklung der Gesundheitsversorgung des Landes Mecklenburg-Vorpommern hat im April nach umfangreichen Beratungen den neuen Geriatrieplan des Landes beschlossen. Der Geriatrieplan wurde vollständig überarbeitet und erweitert sowie an die aktuelle Versorgungssituation angepasst. Neben konkreten Handlungsempfehlungen für die Akteure im Bereich der spezialisierten Medizin für ältere Menschen umfasst der neu aufgelegte Plan auch übergeordnete strategische Ziele für die geriatrische Versorgung in Mecklenburg-Vorpommern bis in das Jahr 2040, teilten jetzt die Vorsitzenden der Gesundheitskommission Prof. Dr. Steffen Fleser und Gesundheitsministerin Stefanie Drese nach der Sitzung des Expertengremiums mit. Durch den medizinischen Fortschritt und einem steigenden Bewusstsein für eine gesunde Lebensweise werden die Menschen immer älter, hob Fleser hervor. Während die Zahl älterer Einwohner stetig zunehme, gehe sowohl der Anteil junger Menschen als auch jener im erwerbsfähigen Alter zurück. Der Anteil der über 65-Jährigen an der Gesamtbevölkerung in Mecklenburg-Vorpommern hat sich zwischen den Jahren 2000 und 2024 nahezu verdoppelt und liegt inzwischen bei 28%. Verdeutlichte Fleser. Gleichzeitig habe sich der Anteil der unter 20-Jährigen um 4 Prozentpunkte auf 17% und bei den 20- bis 64-Jährigen von 63 auf 55% verringert, so der Wirtschaftswissenschaftler und Hochschullehrer für Gesundheitsökonomie. Dieser Trend setze sich in den nächsten Jahrzehnten fort. Mit zunehmendem Alter steigt jedoch auch die Wahrscheinlichkeit für chronische Erkrankungen, Multimorbidität und Fragilität, ergänzte Drese. Deshalb nimmt die Geriatrie als spezialisierte Altersmedizin eine Schlüsselrolle ein, da sie die besonderen medizinischen, psychologischen und sozialen Bedürfnisse älterer Menschen in einem ganzheitlichen interdisziplinären Ansatz berücksichtigt, so die Ministerin. Nach Aussage von Drese umfasst der neue Geriatrieplan sowohl die Darstellung der aktuellen Versorgungssituation in Mecklenburg-Vorpommern als auch konkrete Handlungsempfehlungen. Wir wollen damit die Grundlage für eine flächendeckende, bedarfsorientierte, qualitativ gesicherte, vernetzte und wirtschaftlich tragfähige Versorgung geriatrischer Patientinnen und Patienten in unserem Land schaffen, so die Ministerin. Die Maßnahmen des Plans sollen in bestehende Strukturen eingebunden und bei Bedarf angepasst werden. Mit dem Beschluss des Geriatrieplans wird zudem eine der Forderungen des alten Parlaments 2024 erfüllt. Einen Schwerpunkt des neuen Plans bildet die bessere Verzahnung von Prävention, Akutmedizin, Rehabilitation und palliativen Angeboten. Geriatrie ist keine isolierte Disziplin, sondern betrifft viele medizinische und pflegerische Bereiche gleichermaßen. Dem tragen wir mit dem neuen Konzept Rechnung und stärken die geriatrische Kompetenz in allen Bereichen der Gesundheitsversorgung, so Ministerin Drese. Ein eigenes Kapitel widmet der Geriatrieplan zudem erstmals auch telemedizinischen Angeboten, von denen insbesondere mobilitätsbeeinträchtigte oder besonders ländlich lebende Personen profitieren können. Durch die Telemedizin können bestehende Versorgungsstrukturen sinnvoll ergänzt und neue Zugänge geschaffen werden, so der Wissenschaftler Fleser. Das werde derzeit bereits in der teleneurologischen Versorgung oder zur Unterstützung von Menschen mit Demenz erprobt. Drese und Fleser bedankten sich bei allen Beteiligten für die engagierte Arbeit und eingebrachte Expertise zur Erarbeitung des neuen Geriatrieplans Mecklenburg-Vorpommern. So stellen wir sicher, dass der Geriatrieplan die tatsächlichen Bedarfe vor Ort widerspiegelt und praktikable Lösungen aufzeigt, die wir gemeinsam umsetzen wollen, so die Kommissionsvorsitzenden. Der Geriatrieplan ist auf der Website des Sozialministeriums sozial-mv.de abrufbar. Mit der Einrichtung der Gesundheitskommission Mecklenburg-Vorpommern setzt das Gesundheitsministerium eine der Empfehlungen der Enquete-Kommission Zukunft der medizinischen Versorgung in Mecklenburg-Vorpommern um. Die Überarbeitung des Geriatrieplans ist dabei der Arbeitsauftrag Nummer 4. Die Gesundheitskommission setzt sich aus Vertreterinnen und Vertretern der verschiedenen Bereiche des Gesundheitswesens wie der Kassenärztlichen Vereinigung, der Landeskrankenhausgesellschaft, Kommunen, der Wissenschaft und Praxis, Patientenvertretungen sowie des Gesundheitsministeriums zusammen. Schwerin. Die Sanierung des Freilichtmuseums in Schwerin-Müß kann weitergehen. Ministerpräsidentin Manuela Schwesig hat kürzlich eine Förderzusicherung in Höhe von 3,56 Millionen Euro an die Stadt Schwerin übergeben. Mit den Mitteln soll der Kälberstall als Seminarzentrum neu gebaut werden. Außerdem will das Museum verschiedene Freiflächen neu gestalten. Alle Maßnahmen gehören zum zweiten Bauabschnitt der Sanierung mit einem Volumen von 4,45 Millionen Euro. Die Renovierung, der Umbau und Ausbau des Freilichtmuseums ist ein langfristiges Projekt. Wir wollen, dass das Freilichtmuseum besser zugänglich wird und mehr Menschen anzieht. Schwerinerinnen und Schweriner ebenso wie unsere Gäste. Der Ersatzbau für den Kälberstall spielt dabei als Seminargebäude eine wichtige Rolle, ebenso wie das neue Eingangsgebäude und der Seepavillon als Verbindung zum Schweriner See, erklärte Ministerpräsidentin Manuela Schwesig bei der Übergabe des Förderbescheides. Die Revitalisierung des Freilichtmuseums ist ein wichtiges kulturpolitisches und touristisches Infrastrukturvorhaben der Landeshauptstadt. Ohne öffentliche Förderung wäre es für uns als finanzschwache Kommune nicht umsetzbar. Wir sind daher dem Land und insbesondere dem Förderreferat des Wirtschaftsministeriums sehr dankbar, dass durch weitere Zuwendungen in Millionenhöhe die dringend erforderlichen Sanierungen und Neubauten auf dem Gelände umgesetzt werden können. Mithilfe der Landesmittel werden wir diese einmalige Museumsanlage Schritt für Schritt zukunftssicher aufstellen können, erklärte Silvio Horn, Finanz- und Kulturbeigeordneter der Landeshauptstadt. Nachmittags unterzeichnete die Ministerpräsidentin gemeinsam mit dem kommissarischen Oberbürgermeister Bernd Nottebaum eine gemeinsame Erklärung des Landes Mecklenburg-Vorpommern und der Landeshauptstadt Schwerin zur Errichtung eines Stadtgeschichtsmuseums und Welterbezentrums. Wir freuen uns, dass unsere Landeshauptstadt Schwerin seit 2024 mit dem historischen Residenzensemble zum Weltkulturerbe gehört. Schwerin hat schon jetzt davon profitiert. Es kommen mehr Gäste in die Stadt. Und die Schwerinerinnen und Schweriner haben einen Grund mehr, stolz auf ihre Stadt zu sein. Die Landeshauptstadt Schwerin wird künftig noch attraktiver. Es soll ein neues Welterbezentrum und Stadtgeschichtsmuseum entstehen, so die Ministerpräsidentin. Mit der heutigen Unterzeichnung der Absichtserklärung, einem sogenannten Letter of Intent, zwischen der Landesregierung und der Landeshauptstadt Schwerin setzen wir einen wichtigen Meilenstein in der Realisierung des Stadtgeschichtsmuseums und des Welterbe-Informationszentrums. Es ist ein klares Bekenntnis zur Bewahrung und Erlebbarkeit unserer Stadtgeschichte und des Welterbes, das nun auch für die kommenden Generationen erlebbar gemacht wird, so der stellvertretende Oberbürgermeister. Das Vorhaben umfasst die Sanierung des unter Denkmalschutz stehenden Gebäudes Puschkinstraße 44 und einen daran anschließenden Neubau am Schlachtermarkt. Das Land sagt mit der gemeinsamen Erklärung zu, die Landeshauptstadt Schwerin bei der Finanzierung des Vorhabens im Rahmen der Städtebauförderung in den kommenden Jahren zu unterstützen. Schwerin. Ministerpräsidentin Manuela Schwesig hat in ihrer Festrede auf zwei Jugendweihefeiern im Filmpalast Kapitol in Schwerin die Jugendlichen ermuntert, sich im Land zu engagieren. Gestaltet eure Zukunft so, wie ihr es wollt. Nehmt euch die Freiheit, unser Land mitzugestalten. Viele täten dies bereits. Über die Hälfte der Jugendlichen zwischen 14 und 19 Jahren engagierten sich ehrenamtlich. Das seien mehr als in anderen Altersgruppen. Ob als Trainer oder Schiedsrichterin im Sportverein, ob als Teil der Jugendfeuerwehren oder in gesellschaftlichen Debatten. Ich treffe überall auf junge Menschen, die sich einbringen. Und ich bin immer wieder beeindruckt, mit wie viel Herzblut und Leidenschaft alle dabei sind, so die Regierungschefin weiter. Das Ehrenamt junger Menschen müsse stärker sichtbar gemacht werden. Schwesig sagte, ich habe deshalb vorgeschlagen, dass wir zukünftig gemeinsam mit unserer Ehrenamtsstiftung und mit den Vereinen und Verbänden, die für Jugendliche da sind, einen Jugendengagementpreis ausloben, der vorbildliches Engagement junger Menschen würdigt und damit zeigt, was Jugendliche in unserem Land alles anpacken. Der Jugendengagementpreis wird in diesem Jahr auf Anregung der Ministerpräsidentin erstmalig verliehen. Schwesig griff auch das 2022 geänderte Wahlalter in Mecklenburg-Vorpommern auf, wodurch Jugendliche bereits ab 16 Jahren das aktive Wahlrecht bei Landtagswahlen haben. Ihr habt die Freiheit zu wählen, ihr bestimmt, wer ihr sein wollt und wofür ihr eintretet, sagte die Ministerpräsidentin. Sie bedankte sich bei den Eltern, Großeltern und Geschwistern, die den Jugendweihetag und im Leben bekleiden. Ihr Dank gelte auch den Akteuren des Jugendweihevereins Schwerin e.V. Dieser habe im Vorfeld viele spannende Kurse, Veranstaltungen, Besuche und Jugendweihefahrten organisiert. Schwerin. Das Land Mecklenburg-Vorpommern erweitert das Kontingent für Freiflächen-Photovoltaikanlagen. Staatssekretärin Ines Jesse erklärte, dass das bestehende Kontingent im Rahmen von Zielabweichungsverfahren auf insgesamt 10.000 Hektar erhöht wird. Das Potenzial der Sonnenenergie ist groß und das wollen wir noch besser nutzen. Wir ermöglichen den weiteren Ausbau der Solarenergie, gesteuert und mit klaren innovativen Kriterien, so die Staatssekretärin. Für viele Kommunen im ländlichen Raum sind Einnahmen aus Photovoltaik ein wichtiger Baustein, um Investitionen zu ermöglichen und die Daseinsvorsorge zu sichern. Mit der Weiterentwicklung des Bürger- und Gemeindenbeteiligungsgesetzes stärkt das Land die finanzielle Beteiligung an den Erträgen der Solarenergie für Kommunen und Bürgerinnen und Bürger vor Ort. Gleichzeitig ist der Ausbau der erneuerbaren Energien ein bedeutender Wirtschaftsfaktor und sichert qualifizierte und gut bezahlte Arbeitsplätze im Land. Weiterentwickelte Kriterien stellen sicher, dass Solaranlagen dort entstehen, wo lokale Unternehmen davon profitieren und wo es mit Blick auf die Anforderungen des Stromnetzes sinnvoll ist. Die neuen Kriterien wurden gemeinsam mit dem Ministerium für Landwirtschaft und Umwelt erarbeitet. Landwirtschaftsminister Dr. Till Backhaus betonte die gemeinsame Verantwortung. Der Ausbau der Solarenergie ist ein zentraler Baustein für Klimaschutz und regionale Wertschöpfung. Mit den neuen Regelungen schaffen wir einen ausgewogenen Rahmen. Wir ermöglichen mehr Solarenergie dort, wo es sinnvoll ist, und schützen gleichzeitig hochwertige Böden und sensible Räume. Neue Anlagen sollen möglichst effizient und flächensparend sein und können zum Beispiel auf bereits versiegelten Flächen oder stillgelegten Deponien entstehen. Hochwertige landwirtschaftliche Flächen, Moore und Naturschutzgebiete werden besonders geschützt. Die weiterentwickelten Kriterien für Zielabweichungsverfahren sind vollständig auf der Internetseite des Ministeriums veröffentlicht unter Zielabweichungsverfahren.
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1: Schwerin. Die Expertenkommission zur Weiterentwicklung der Gesundheitsversorgung des Landes Mecklenburg-Vorpommern hat im April nach umfangreichen Beratungen den neuen Geriatrieplan des Landes beschlossen. Der Geriatrieplan wurde vollständig überarbeitet und erweitert sowie an die aktuelle Versorgungssituation angepasst. Neben konkreten Handlungsempfehlungen für die Akteure im Bereich der spezialisierten Medizin für ältere Menschen umfasst der neu aufgelegte Plan auch übergeordnete strategische Ziele für die geriatrische Versorgung in Mecklenburg-Vorpommern bis in das Jahr 2040, teilten jetzt die Vorsitzenden der Gesundheitskommission Prof. Dr. Steffen Fleßer und Gesundheitsministerin Stefanie Drese nach der Sitzung des Expertengremiums mit. Durch den medizinischen Fortschritt und einem steigenden Bewusstsein für eine gesunde Lebensweise werden die Menschen immer älter, hob Fleser hervor. Während die Zahl älterer Einwohner stetig zunehme, gehe sowohl der Anteil junger Menschen als auch jener im erwerbsfähigen Alter zurück. Der Anteil der über 65-Jährigen an der Gesamtbevölkerung in Mecklenburg-Vorpommern hat sich zwischen den Jahren 2000 und 2024 nahezu verdoppelt und liegt inzwischen bei 28%, verdeutlichte Fleser. Gleichzeitig habe sich der Anteil der unter 20-Jährigen um 4 Prozentpunkte auf 17% und bei den 20- bis 64-Jährigen von 63 auf 55% verringert, so der Wirtschaftswissenschaftler und Hochschullehrer für Gesundheitsökonomie. Dieser Trend setze sich in den nächsten Jahrzehnten fort. Mit zunehmendem Alter steigt jedoch auch die Wahrscheinlichkeit für chronische Erkrankungen, Multimorbidität und Fragilität, ergänzte Drese. Deshalb nimmt die Geriatrie als spezialisierte Altersmedizin eine Schlüsselrolle ein, da sie die besonderen medizinischen, psychologischen und sozialen Bedürfnisse älterer Menschen in einem ganzheitlichen interdisziplinären Ansatz berücksichtigt, so die Ministerin. Nach Aussage von Drese umfasst der neue Geriatrieplan sowohl die Darstellung der aktuellen Versorgungssituation in Mecklenburg-Vorpommern als auch konkrete Handlungsempfehlungen. Wir wollen damit die Grundlage für eine flächendeckende, bedarfsorientierte, qualitativ gesicherte, vernetzte und wirtschaftlich tragfähige Versorgung geriatrischer Patientinnen und Patienten in unserem Land schaffen, so die Ministerin. Die Maßnahmen des Plans sollen in bestehende Strukturen eingebunden und bei Bedarf angepasst werden. Mit dem Beschluss des Geriatrieplans wird zudem eine der Forderungen des alten Parlaments 2024 erfüllt. Einen Schwerpunkt des neuen Plans bildet die bessere Verzahnung von Prävention, Akutmedizin, Rehabilitation und palliativen Angeboten. Geriatrie ist keine isolierte Disziplin, sondern betrifft viele medizinische und pflegerische Bereiche gleichermaßen. Dem tragen wir mit dem neuen Konzept Rechnung und stärken die geriatrische Kompetenz in allen Bereichen der Gesundheitsversorgung, so Ministerin Drese. Ein eigenes Kapitel widmet der Geriatrieplan zudem erstmals auch telemedizinischen Angeboten, von denen insbesondere mobilitätsbeeinträchtigte oder besonders ländlich lebende Personen profitieren können. Durch die Telemedizin können bestehende Versorgungsstrukturen sinnvoll ergänzt und neue Zugänge geschaffen werden, so der Wissenschaftler Fleser. Das werde derzeit bereits in der teleneurologischen Versorgung oder zur Unterstützung von Menschen mit Demenz erprobt. Driese und Fleser bedankten sich bei allen Beteiligten für die engagierte Arbeit und eingebrachte Expertise zur Erarbeitung des neuen Geriatrieplans Mecklenburg-Vorpommern. So stellen wir sicher, dass der Geriatrieplan die tatsächlichen Bedarfe vor Ort widerspiegelt und praktikable Lösungen aufzeigt, die wir gemeinsam umsetzen wollen, so die Kommissionsvorsitzenden. Der Geriatrieplan ist auf der Website des Sozialministeriums sozial-mv.de abrufbar. Mit der Einrichtung der Gesundheitskommission Mecklenburg-Vorpommern setzt das Gesundheitsministerium eine der Empfehlungen der Enquete-Kommission Zukunft der medizinischen Versorgung in Mecklenburg-Vorpommern um. Die Überarbeitung des Geriatrieplans ist dabei der Arbeitsauftrag Nummer 4. Die Gesundheitskommission setzt sich aus Vertreterinnen und Vertretern der verschiedenen Bereiche des Gesundheitswesens wie der Kassenärztlichen Vereinigung, der Landeskrankenhausgesellschaft, Kommunen, der Wissenschaft und Praxis, Patientenvertretungen sowie des Gesundheitsministeriums zusammen. Schwerin. Die Sanierung des Freilichtmuseums in Schwerin-Mühs kann weitergehen. Ministerpräsidentin Manuela Schwesig hat kürzlich eine Förderzusicherung in Höhe von 3,56 Millionen Euro an die Stadt Schwerin übergeben. Mit den Mitteln soll der Kälberstall als Seminarzentrum neu gebaut werden. Außerdem will das Museum verschiedene Freiflächen neu gestalten. Alle Maßnahmen gehören zum zweiten Bauabschnitt der Sanierung mit einem Volumen von 4,45 Millionen Euro. Die Renovierung, der Umbau und Ausbau des Freilichtmuseums ist ein langfristiges Projekt. Wir wollen, dass das Freilichtmuseum besser zugänglich wird und mehr Menschen anzieht. Schwerinerinnen und Schweriner ebenso wie unsere Gäste. Der Ersatzbau für den Kälberstall spielt dabei als Seminargebäude eine wichtige Rolle, ebenso wie das neue Eingangsgebäude und der Seepavillon als Verbindung zum Schweriner See, erklärte Ministerpräsidentin Manuela Schwesig bei der Übergabe des Förderbescheides. Die Revitalisierung des Freilichtmuseums ist ein wichtiges kulturpolitisches und touristisches Infrastrukturvorhaben der Landeshauptstadt. Ohne öffentliche Förderung wäre es für uns als finanzschwache Kommune nicht umsetzbar. Wir sind daher dem Land und insbesondere dem Förderreferat des Wirtschaftsministeriums sehr dankbar, dass durch weitere Zuwendungen in Millionenhöhe die dringend erforderlichen Sanierungen und Neubauten auf dem Gelände umgesetzt werden können. Mithilfe der Landesmittel werden wir diese einmalige Museumsanlage Schritt für Schritt zukunftssicher aufstellen können, erklärte Silvio Horn, Finanz- und Kulturbeigeordneter der Landeshauptstadt. Nachmittags unterzeichnete die Ministerpräsidentin gemeinsam mit dem kommissarischen Oberbürgermeister Bernd Nottebaum eine gemeinsame Erklärung des Landes Mecklenburg-Vorpommern und der Landeshauptstadt Schwerin zur Errichtung eines Stadtgeschichtsmuseums und Welterbezentrums. Wir freuen uns, dass unsere Landeshauptstadt Schwerin seit 2024 mit dem historischen Residenzensemble zum Weltkulturerbe gehört. Schwerin hat schon jetzt davon profitiert. Es kommen mehr Gäste in die Stadt. Und die Schwerinerinnen und Schweriner haben einen Grund mehr, stolz auf ihre Stadt zu sein. Die Landeshauptstadt Schwerin wird künftig noch attraktiver. Es soll ein neues Welterbezentrum und Stadtgeschichtsmuseum entstehen, so die Ministerpräsidentin. Mit der heutigen Unterzeichnung der Absichtserklärung, einem sogenannten Letter of Intent, zwischen der Landesregierung und der Landeshauptstadt Schwerin setzen wir einen wichtigen Meilenstein in der Realisierung des Stadtgeschichtsmuseums und des Welterbe-Informationszentrums. Es ist ein klares Bekenntnis zur Bewahrung und Erlebbarkeit unserer Stadtgeschichte und des Welterbes, das nun auch für die kommenden Generationen erlebbar gemacht wird, so der stellvertretende Oberbürgermeister. Das Vorhaben umfasst die Sanierung des unter Denkmalschutz stehenden Gebäudes Puschkinstraße 44 und einen daran anschließenden Neubau am Schlachtermarkt. Das Land sagt mit der gemeinsamen Erklärung zu, die Landeshauptstadt Schwerin bei der Finanzierung des Vorhabens im Rahmen der Städtebauförderung in den kommenden Jahren zu unterstützen. Schwerin. Ministerpräsidentin Manuela Schwesig hat in ihrer Festrede auf zwei Jugendweihefeiern im Filmpalast Kapitol in Schwerin die Jugendlichen ermuntert, sich im Land zu engagieren. Gestaltet eure Zukunft so, wie ihr es wollt. Nehmt euch die Freiheit, unser Land mitzugestalten. Viele täten dies bereits. Über die Hälfte der Jugendlichen zwischen 14 und 19 Jahren engagierten sich ehrenamtlich. Das seien mehr als in anderen Altersgruppen. Ob als Trainer oder Schiedsrichterin im Sportverein, ob als Teil der Jugendfeuerwehren oder in gesellschaftlichen Debatten. Ich treffe überall auf junge Menschen, die sich einbringen. Und ich bin immer wieder beeindruckt, mit wie viel Herzblut und Leidenschaft alle dabei sind, so die Regierungschefin weiter. Das Ehrenamt junger Menschen müsse stärker sichtbar gemacht werden. Schwesig sagte, ich habe deshalb vorgeschlagen, dass wir zukünftig gemeinsam mit unserer Ehrenamtsstiftung und mit den Vereinen und Verbänden, die für Jugendliche da sind, einen Jugendengagementpreis ausloben, der vorbildliches Engagement junger Menschen würdigt und damit zeigt, was Jugendliche in unserem Land alles anpacken. Der Jugendengagementpreis wird in diesem Jahr auf Anregung der Ministerpräsidentin erstmalig verliehen. Schwesig griff auch das 2022 geänderte Wahlalter in Mecklenburg-Vorpommern auf, wodurch Jugendliche bereits ab 16 Jahren das aktive Wahlrecht bei Landtagswahlen haben. Ihr habt die Freiheit zu wählen, ihr bestimmt, wer ihr sein wollt und wofür ihr eintretet, sagte die Ministerpräsidentin. Sie bedankte sich bei den Eltern, Großeltern und Geschwistern, die den Jugendweihetag und im Leben bekleiden. Ihr Dank gelte auch den Akteuren des Jugendweihevereins Schwerin e.V. Dieser habe im Vorfeld viele spannende Kurse, Veranstaltungen, Besuche und Jugendweihefahrten organisiert. Schwerin. Das Land Mecklenburg-Vorpommern erweitert das Kontingent für Freiflächen-Photovoltaikanlagen. Staatssekretärin Ines Jesse erklärte, dass das bestehende Kontingent im Rahmen von Zielabweichungsverfahren auf insgesamt 10.000 Hektar erhöht wird. Das Potenzial der Sonnenenergie ist groß und das wollen wir noch besser nutzen. Wir ermöglichen den weiteren Ausbau der Solarenergie, gesteuert und mit klaren innovativen Kriterien, so die Staatssekretärin. Für viele Kommunen im ländlichen Raum sind Einnahmen aus Photovoltaik ein wichtiger Baustein, um Investitionen zu ermöglichen und die Daseinsvorsorge zu sichern. Mit der Weiterentwicklung des Bürger- und Gemeindenbeteiligungsgesetzes stärkt das Land die finanzielle Beteiligung an den Erträgen der Solarenergie für Kommunen und Bürgerinnen und Bürger vor Ort. Gleichzeitig ist der Ausbau der erneuerbaren Energien ein bedeutender Wirtschaftsfaktor und sichert qualifizierte und gut bezahlte Arbeitsplätze im Land. Weiterentwickelte Kriterien stellen sicher, dass Solaranlagen dort entstehen, wo lokale Unternehmen davon profitieren und wo es mit Blick auf die Anforderungen des Stromnetzes sinnvoll ist. Die neuen Kriterien wurden gemeinsam mit dem Ministerium für Landwirtschaft und Umwelt erarbeitet. Landwirtschaftsminister Dr. Till Backhaus betonte die gemeinsame Verantwortung. Der Ausbau der Solarenergie ist ein zentraler Baustein für Klimaschutz und regionale Wertschöpfung. Mit den neuen Regelungen schaffen wir einen ausgewogenen Rahmen. Wir ermöglichen mehr Solarenergie dort, wo es sinnvoll ist, und schützen gleichzeitig hochwertige Böden und sensible Räume. Neue Anlagen sollen möglichst effizient und flächensparend sein und können zum Beispiel auf bereits versiegelten Flächen oder stillgelegten Deponien entstehen. Hochwertige landwirtschaftliche Flächen, Moore und Naturschutzgebiete werden besonders geschützt. Die weiterentwickelten Kriterien für Zielabweichungsverfahren sind vollständig auf der Internetseite des Ministeriums veröffentlicht unter Zielabweichungsverfahren.
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0: 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Schwerin. Die Expertenkommission zur Weiterentwicklung der Gesundheitsversorgung des Landes Mecklenburg-Vorpommern hat im April nach umfangreichen Beratungen den neuen Geriatrieplan des Landes beschlossen. Der Geriatrieplan wurde vollständig überarbeitet und erweitert sowie an die aktuelle Versorgungssituation angepasst. Neben konkreten Handlungsempfehlungen für die Akteure im Bereich der spezialisierten Medizin für ältere Menschen umfasst der neu aufgelegte Plan auch übergeordnete strategische Ziele für die geriatrische Versorgung in Mecklenburg-Vorpommern bis in das Jahr 2040, teilten jetzt die Vorsitzenden der Gesundheitskommission Prof. Dr. Steffen Fleßer und Gesundheitsministerin Stefanie Drese nach der Sitzung des Expertengremiums mit. Durch den medizinischen Fortschritt und einem steigenden Bewusstsein für eine gesunde Lebensweise werden die Menschen immer älter, hob Fleßer hervor. Während die Zahl älterer Einwohner stetig zunehme, gehe sowohl der Anteil junger Menschen als auch jener im erwerbsfähigen Alter zurück. Der Anteil der über 65-Jährigen an der Gesamtbevölkerung in Mecklenburg-Vorpommern hat sich zwischen den Jahren 2000 und 2024 nahezu verdoppelt und liegt inzwischen bei 28%, verdeutlichte Fleßer. Gleichzeitig habe sich der Anteil der unter 20-Jährigen um 4 Prozentpunkte auf 17% und bei den 20- bis 64-Jährigen von 63 auf 55% verringert, so der Wirtschaftswissenschaftler und Hochschullehrer für Gesundheitsökonomie. Dieser Trend setze sich in den nächsten Jahrzehnten fort. Mit zunehmendem Alter steigt jedoch auch die Wahrscheinlichkeit für chronische Erkrankungen, Multimorbidität und Fragilität, ergänzte Drese. Deshalb nimmt die Geriatrie als spezialisierte Altersmedizin eine Schlüsselrolle ein, da sie die besonderen medizinischen, psychologischen und sozialen Bedürfnisse älterer Menschen in einem ganzheitlichen interdisziplinären Ansatz berücksichtigt, so die Ministerin. Nach Aussage von Drese umfasst der neue Geriatrieplan sowohl die Darstellung der aktuellen Versorgungssituation in Mecklenburg-Vorpommern als auch konkrete Handlungsempfehlungen. Wir wollen damit die Grundlage für eine flächendeckende, bedarfsorientierte, qualitativ gesicherte, vernetzte und wirtschaftlich tragfähige Versorgung geriatrischer Patientinnen und Patienten in unserem Land schaffen, so die Ministerin. Die Maßnahmen des Plans sollen in bestehende Strukturen eingebunden und bei Bedarf angepasst werden. Mit dem Beschluss des Geriatrieplans wird zudem eine der Forderungen des alten Parlaments 2024 erfüllt. Einen Schwerpunkt des neuen Plans bildet die bessere Verzahnung von Prävention, Akutmedizin, Rehabilitation und palliativen Angeboten. Geriatrie ist keine isolierte Disziplin, sondern betrifft viele medizinische und pflegerische Bereiche gleichermaßen. Dem tragen wir mit dem neuen Konzept Rechnung und stärken die geriatrische Kompetenz in allen Bereichen der Gesundheitsversorgung, so Ministerin Drese. Ein eigenes Kapitel widmet der Geriatrieplan zudem erstmals auch telemedizinischen Angeboten, von denen insbesondere mobilitätsbeeinträchtigte oder besonders ländlich lebende Personen profitieren können. Durch die Telemedizin können bestehende Versorgungsstrukturen sinnvoll ergänzt und neue Zugänge geschaffen werden, so der Wissenschaftler Fleßer. das werde derzeit bereits in der teleneurologischen Versorgung oder zur Unterstützung von Menschen mit Demenz erprobt. Drese und Fleser bedankten sich bei allen Beteiligten für die engagierte Arbeit und eingebrachte Expertise zur Erarbeitung des neuen Geriatrieplans Mecklenburg-Vorpommern. So stellen wir sicher, dass der Geriatrieplan die tatsächlichen Bedarfe vor Ort widerspiegelt und praktikable Lösungen aufzeigt, die wir gemeinsam umsetzen wollen, so die Kommissionsvorsitzenden. Der Geriatrieplan ist auf der Website des Sozialministeriums sozial-mv.de abrufbar. Mit der Einrichtung der Gesundheitskommission Mecklenburg-Vorpommern setzt das Gesundheitsministerium eine der Empfehlungen der Enquete-Kommission Zukunft der medizinischen Versorgung in Mecklenburg-Vorpommern um. Die Überarbeitung des Geriatrieplans ist dabei der Arbeitsauftrag Nummer 4. Die Gesundheitskommission setzt sich aus Vertreterinnen und Vertretern der verschiedenen Bereiche des Gesundheitswesens wie der Kassenärztlichen Vereinigung, der Landeskrankenhausgesellschaft, Kommunen, der Wissenschaft und Praxis, Patientenvertretungen sowie des Gesundheitsministeriums zusammen. Schwerin. Die Sanierung des Freilichtmuseums in Schwerin-Mühs kann weitergehen. Ministerpräsidentin Manuela Schwesig hat kürzlich eine Förderzusicherung in Höhe von 3,56 Millionen Euro an die Stadt Schwerin übergeben. Mit den Mitteln soll der Kälberstall als Seminarzentrum neu gebaut werden. Außerdem will das Museum verschiedene Freiflächen neu gestalten. Alle Maßnahmen gehören zum zweiten Bauabschnitt der Sanierung mit einem Volumen von 4,45 Millionen Euro. Die Renovierung, der Umbau und Ausbau des Freilichtmuseums ist ein langfristiges Projekt. Wir wollen, dass das Freilichtmuseum besser zugänglich wird und mehr Menschen anzieht. Schwerinerinnen und Schweriner ebenso wie unsere Gäste. Der Ersatzbau für den Kälberstall spielt dabei als Seminargebäude eine wichtige Rolle, ebenso wie das neue Eingangsgebäude und der Seepavillon als Verbindung zum Schweriner See, erklärte Ministerpräsidentin Manuela Schwesig bei der Übergabe des Förderbescheides. Die Revitalisierung des Freilichtmuseums ist ein wichtiges kulturpolitisches und touristisches Infrastrukturvorhaben der Landeshauptstadt. Ohne öffentliche Förderung wäre es für uns als finanzschwache Kommune nicht umsetzbar. Wir sind daher dem Land und insbesondere dem Förderreferat des Wirtschaftsministeriums sehr dankbar, dass durch weitere Zuwendungen in Millionenhöhe die dringend erforderlichen Sanierungen und Neubauten auf dem Gelände umgesetzt werden können. Mithilfe der Landesmittel werden wir diese einmalige Museumsanlage Schritt für Schritt zukunftssicher aufstellen können, erklärte Silvio Horn, Finanz- und Kulturbeigeordneter der Landeshauptstadt. Nachmittags unterzeichnete die Ministerpräsidentin gemeinsam mit dem kommissarischen Oberbürgermeister Bernd Nottebaum eine gemeinsame Erklärung des Landes Mecklenburg-Vorpommern und der Landeshauptstadt Schwerin zur Errichtung eines Stadtgeschichtsmuseums und Welterbezentrums. Wir freuen uns, dass unsere Landeshauptstadt Schwerin seit 2024 mit dem historischen Residenzensemble zum Weltkulturerbe gehört. Schwerin hat schon jetzt davon profitiert. Es kommen mehr Gäste in die Stadt. Und die Schwerinerinnen und Schweriner haben einen Grund mehr, stolz auf ihre Stadt zu sein. Die Landeshauptstadt Schwerin wird künftig noch attraktiver. Es soll ein neues Welterbezentrum und Stadtgeschichtsmuseum entstehen, so die Ministerpräsidentin. Mit der heutigen Unterzeichnung der Absichtserklärung, einem sogenannten Letter of Intent, zwischen der Landesregierung und der Landeshauptstadt Schwerin setzen wir einen wichtigen Meilenstein in der Realisierung des Stadtgeschichtsmuseums und des Welterbe-Informationszentrums. Es ist ein klares Bekenntnis zur Bewahrung und Erlebbarkeit unserer Stadtgeschichte und des Welterbes, das nun auch für die kommenden Generationen erlebbar gemacht wird, so der stellvertretende Oberbürgermeister. Das Vorhaben umfasst die Sanierung des unter Denkmalschutz stehenden Gebäudes Puschkinstraße 44 und einen daran anschließenden Neubau am Schlachtermarkt. Das Land sagt mit der gemeinsamen Erklärung zu, die Landeshauptstadt Schwerin bei der Finanzierung des Vorhabens im Rahmen der Städtebauförderung in den kommenden Jahren zu unterstützen. Schwerin. Ministerpräsidentin Manuela Schwesig hat in ihrer Festrede auf zwei Jugendweihefeiern im Filmpalast Kapitol in Schwerin die Jugendlichen ermuntert, sich im Land zu engagieren. Gestaltet eure Zukunft so, wie ihr es wollt. Nehmt euch die Freiheit, unser Land mitzugestalten. Viele täten dies bereits. Über die Hälfte der Jugendlichen zwischen 14 und 19 Jahren engagierten sich ehrenamtlich. Das seien mehr als in anderen Altersgruppen. Ob als Trainer oder Schiedsrichterin im Sportverein, ob als Teil der Jugendfeuerwehren oder in gesellschaftlichen Debatten. Ich treffe überall auf junge Menschen, die sich einbringen. Und ich bin immer wieder beeindruckt, mit wie viel Herzblut und Leidenschaft alle dabei sind, so die Regierungschefin weiter. Das Ehrenamt junger Menschen müsse stärker sichtbar gemacht werden. Schwesig sagte, ich habe deshalb vorgeschlagen, dass wir zukünftig gemeinsam mit unserer Ehrenamtsstiftung und mit den Vereinen und Verbänden, die für Jugendliche da sind, einen Jugendengagementpreis ausloben, der vorbildliches Engagement junger Menschen würdigt und damit zeigt, was Jugendliche in unserem Land alles anpacken. Der Jugendengagementpreis wird in diesem Jahr auf Anregung der Ministerpräsidentin erstmalig verliehen. Schwesig griff auch das 2022 geänderte Wahlalter in Mecklenburg-Vorpommern auf, wodurch Jugendliche bereits ab 16 Jahren das aktive Wahlrecht bei Landtagswahlen haben. Ihr habt die Freiheit zu wählen, ihr bestimmt, wer ihr sein wollt und wofür ihr eintretet, sagte die Ministerpräsidentin. Sie bedankte sich bei den Eltern, Großeltern und Geschwistern, die den Jugendweihetag und im Leben bekleiden. Ihr Dank gelte auch den Akteuren des Jugendweihevereins Schwerin e.V. Dieser habe im Vorfeld viele spannende Kurse, Veranstaltungen, Besuche und Jugendweihefahrten organisiert. Schwerin. Das Land Mecklenburg-Vorpommern erweitert das Kontingent für Freiflächen-Photovoltaikanlagen. Staatssekretärin Ines Jesse erklärte, dass das bestehende Kontingent im Rahmen von Zielabweichungsverfahren auf insgesamt 10.000 Hektar erhöht wird. Das Potenzial der Sonnenenergie ist groß und das wollen wir noch besser nutzen. Wir ermöglichen den weiteren Ausbau der Solarenergie, gesteuert und mit klaren innovativen Kriterien, so die Staatssekretärin. Für viele Kommunen im ländlichen Raum sind Einnahmen aus Photovoltaik ein wichtiger Baustein, um Investitionen zu ermöglichen und die Daseinsvorsorge zu sichern. Mit der Weiterentwicklung des Bürger- und Gemeindenbeteiligungsgesetzes stärkt das Land die finanzielle Beteiligung an den Erträgen der Solarenergie für Kommunen und Bürgerinnen und Bürger vor Ort. Gleichzeitig ist der Ausbau der erneuerbaren Energien ein bedeutender Wirtschaftsfaktor und sichert qualifizierte und gut bezahlte Arbeitsplätze im Land. Weiterentwickelte Kriterien stellen sicher, dass Solaranlagen dort entstehen, wo lokale Unternehmen davon profitieren und wo es mit Blick auf die Anforderungen des Stromnetzes sinnvoll ist. Die neuen Kriterien wurden gemeinsam mit dem Ministerium für Landwirtschaft und Umwelt erarbeitet. Landwirtschaftsminister Dr. Till Backhaus betonte die gemeinsame Verantwortung. Der Ausbau der Solarenergie ist ein zentraler Baustein für Klimaschutz und regionale Wertschöpfung. Mit den neuen Regelungen schaffen wir einen ausgewogenen Rahmen. Wir ermöglichen mehr Solarenergie dort, wo es sinnvoll ist, und schützen gleichzeitig hochwertige Böden und sensible Räume. Neue Anlagen sollen möglichst effizient und flächensparend sein und können zum Beispiel auf bereits versiegelten Flächen oder stillgelegten Deponien entstehen. Hochwertige landwirtschaftliche Flächen, Moore und Naturschutzgebiete werden besonders geschützt. Die weiterentwickelten Kriterien für Zielabweichungsverfahren sind vollständig auf der Internetseite des Ministeriums veröffentlicht unter Zielabweichungsverfahren.
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Ja, meine Lieben, es ist schon wieder soweit. Mixer-Party-Zeit am Freitag heute mit mir, dem Klaus. So, ich möchte euch alle ganz, ganz herzlich begrüßen. Schön, dass ihr da seid. Spezielle Grüße natürlich nach Stralsund zum Pino, nach Dresden zum Siggi. Und dann schauen wir mal, wer alles schon sich so gezeigt hat. So, und wir sind ja immer alle noch so ein bisschen diese Woche im Herrentag-Fieber. Ich hoffe, es war gestern ein ereignisreicher Tag, denn ich habe mir ja gestern auch mal so zwischendurch die Nacht zuvor eine Sendung gegönnt, gestern zwischen 16 und 18 Uhr. Das war eine ganz, ganz tolle Geschichte. So, da gab es richtig zünftig aufgespielte Musik im Party-Sound und das natürlich auch verbunden mit ganz, ganz viel Coverversionen und eigentlich auch alles nur so richtig schön in deutscher Sprache. So, und da habe ich mir für heute überlegt, dann bleiben wir ganz einfach so ein bisschen dabei, zumindest bei den Coverversionen. Und da bin ich natürlich in meinem Archiv auch wieder richtig fündig geworden und kann euch bei meiner Musikauswahl einfach nur viel Spaß wünschen. So, und der Spaß natürlich gut 2,5 Stunden bis 18 Uhr.

So, ich denke mal, wir haben uns jetzt mittlerweile schon so ordentlich ein bisschen eingegroovt. Das war mein furchtbaren Otter Orchester. Kommt übrigens aus Moskau. Alles junge Damen an den Instrumenten und kann ich also auch einfach nochmal empfehlen. Schaut mal rein, ihr werdet euch wundern, was die so auf die Bühne legen. So, wir wollen aber uns nicht länger mit den Vorreden aufhalten, denn wir wollen natürlich auch gleich zum ersten Titel schreiten hier in dieser Mix-Up-Party. Und das ist eine Nummer aus dem Jahre 2000. Sally Oldfield ist ja die kleine Schwester von dem Mike und sie hat auch eine ganz, ganz tolle Nummer gemacht. Und hier gibt es einen schönen Remake.

So, das war mein erster musikalischer Beitrag für diese Mixer-Party Sally Oldfield aus dem Jahr 2000 Mirror. So, ich möchte alle Hörer vom SVR Hanseradio begrüßen und ganz, ganz speziell auch alle Freunde und Bekannte, dem Pino, dem Sicky, und wir schauen weiter.

Ja, das SWR Hanseradio präsentiert euch in der nächsten 2,5 Stunden die Mixer-Party mit mir, dem Klaus, und ich begrüße alle neu dazugekommenen Hörer hier auf diesem Kanal. Wir machen heute so ein bisschen richtig schön schicke Cover-Version, meinte ich. Ich war schon wieder einen Gedankengang weiter. Der nächste Titel kommt eigentlich so aus den 70er Jahren, kennen wir von Simon Art Garfunkel, und eine richtig gelungene Coverversion von einer Band namens Medusa.

Ja, das waren sie. Medusa mit einer Coverversion von Simon Art Garfunkel, Cecilia. So, und nun weiß ich auch, wie ich auf Country-Musik gekommen bin. Ich darf nicht so viel in den Sendeplan bei diesem Radio hineinschauen, denn morgen genau neben mir an der gleichen Stelle ist ja der Frank da mit Country-Music. Also, so viel schon mal dazu. Nächste Coverversion habe ich hier. Wir kennen diesen Titel ja aus den 70ern von Santa Barbara mit Charlie.

Ja, diesen Titel kennen wir im Original von den Archies aus den 70er Jahren. Sugar, Sugar. So, wenn sich jetzt einer sagt, Mensch, Deutsches kommt hier überhaupt nicht bei dem heute hier in der Mixer-Party. Doch, doch, doch, doch, doch, doch. Immer mal so ein am Rande als Coverversion jetzt die Hannah Zambello und sie hat's voll drauf, das Heartbreak Hotel. Eine alte Nummer von Sissy Kitsch.

Tja, musikalische Grüße vom Dieter Bohlen alias dann Sissy Catch als Interpretin. Also wie gesagt, mit der deutschen Musik halte ich mich immer hier in diesen beiden Sendungen Dienstag und Freitag zurück, weil entweder meine Vorgänger machen eh schon Schlager und damit es der Sigi dann auch nicht ganz so schwer hat, weil ja seine Sendungen sind ja auch eher so ein bisschen Schlagerdeutsch orientiert, belasse ich das bei ein paar wenigen Titeln, denn wir wollen ja natürlich auch richtig Vielfalt hier auf dem SWR Hanseradio präsentieren und deshalb heute ich hier mit vielen Covern Musik, die man auch gar nicht mehr so alle Tage hört, Smokey und das Ganze mit San Francisco B in einer neuen Bearbeitung aus diesem Jahr von Karl Bausch Music Project.

das waren sie, Smoggy. Ja, eigentlich waren es auch nicht Smoggy, es war ein Titel von Smoggy, denn wir haben auf alle Fälle die richtigen originalen Stimmen vermisst dabei. Aber ich bin euch ehrlich, es war eine richtig schöne, gute KI-Produktion. Aber nicht KI ist System in Blue, und das sind sie ja, die ehemaligen Studiomusiker von Dieter Bohlen. Und hier ist ihr Erfolgstitel System in Blue.

Tja, das war unser System in Blue mit System in Blue. Ganz, ganz einfach. Das Jahr 2006. So, dann wollen wir den nächsten Hörer begrüßen, den Sigi aus Dresden. Jetzt ist er da, denn er bereitet sich dann auch schon so langsam auf seine nach mir folgenden ab 18 Uhr Dance Party vor. Und ich will ihm natürlich auch eine schöne Wunschmusik mit den besten Grüßen widmen. Marc Conrad. Ja.

So, eine tolle Widmung. Marc Conrad, Only the Lonely. Für den Sigi aus Dresden. Da hat er wenigstens schon mal die nächsten 2 Stunden gute Laune, um seine Sendung vorzubereiten, denn ihr seid ja hier gerade bei meiner Mixer-Party. Heute Musik zum Feierabend in das Wochenende hinein. Und das tue ich anhänglich an meine gestrige Sendung mit richtig schönen Coverversionen quer durch den Gemüsegarten und auf alle Fälle auch mit Hit-Garantie. Wollen wir ein paar Worte zum Wetter verlieren, jetzt um 15.55 Uhr. Wir haben heute ein richtig schönes, super Wetter. Es ist für jeden was dabei. Du stehst früh auf, hast Budengrau, dann kommt der Regen, dann kommt mal Sonne, dann ist der Wind da, kalt ist es auch, zwischendurch regnet es wieder. Also was soll's, da müssen wir einfach auch nochmal eine richtige Musik dazu präsentieren. Das mache ich mit Peter André. So, das ist gewissermaßen die Musik für alle diejenigen, die Sonne mögen, die wir auch gerade gar nicht haben.

Tja, Mysterious Girl. Peter André ist ja eigentlich auch eine Musik für Sonnenanbeter. Also um das dann am Strand genießen zu können, denke ich mal, müssen wir schon noch eine ganze Weile warten. So, wenn ich euch als nächstes anbiete, Cosmic Girls wird es euch nicht sagen, weil, keine Ahnung, aber Annika hat das Original uns gebracht mit dem Japanese Boy und da gibt es von 2001 eine richtig schöne, geile Version.

So, und immer mehr Zuhörer kommen dazu. Euch allen ein herzliches Willkommen hier auf dem SWR Hansa Radio. Ihr seid hier bei meiner Mixer-Party am Freitag gelandet mit mir am Mikrofon, der Klaus. Und wir haben es 16 Uhr und 3 Minuten. Zeit wird's für einen richtigen schönen Euro-Disco-Hit von Rocky M. Fly with me to Wonderland.

Tja, Flick mit mir ins Wunderland, ja, du auch mit mir, ganz klar, Rocky M. Und das ist natürlich eine richtig schöne, gelungene Neueinspielung aus dem Jahr 2014. So, meine Lieben, mit dem nächsten Titel will ich euch musikalisch ein bisschen neugierig machen auf nächste Woche Montag. Da beginnt dann für mich wieder maximal in Krankheitsvertretung für den Knut. Und die nächste Sendung wird dann sein, nächste Woche Montag, wie gesagt, 18 bis 20 Uhr. Und das Thema in diesen zwei Stunden Rock Classics, und dann gibt es unter anderem eine solche Musik. Oh.

0: So, meine Lieben, das war ein kleiner musikalischer Tipp für nächste Woche. Montag, 18 Uhr bis 20 Uhr maximal die Rock-Classics der Vergangenheit mit mir, dem Klaus. So, meine Lieben, jetzt will ich doch mal den Mischer aus Lippen grüßen. Und deine Frage kann ich dir nicht wirklich beantworten. Wieso kannst du Radio machen? Na, weiß ich nicht, weil es einfach nur so geht. So, ich will natürlich weitermachen bei meiner Musik. Jeans On kennen wir ja auch von David Dundas aus den 70er Jahren. Ich habe natürlich dann auch eine interessante Version aus 2006 für euch. Bitteschön.
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So, meine lieben Freunde, viel mehr passiert hier textmäßig überhaupt nicht mehr. Andy Gray, eine richtig schöne Partyversion eines 60er-Jahre-Klassikers. My Baby, Balla Balla. So, wenn ich auf meine Playlist schaue, 10 Titel ist es schon her, als wir den letzten reinen deutschen Song drauf hatten. Es wird langsam mal Zeit, dass wir wieder einfädeln, nicht ganz so viel, damit für den Sigi noch richtig Luft bleibt dann bei seiner Dance-Party. Denn ich habe euch ausgesucht, eine richtig schöne deutsche Version von einem, auch von einem Klassiker, Stand By Your Man, kennen wir ja denn, wer Liebe sucht, hat irgendwann auch mal Marianne Rosenberg in den 70ern gesungen und hier haben wir sie, CC Tennyson, für euch. Viel Spaß!

Tja, heute würde man sagen, geile Version. Sissi Tennyson hat sie richtig super gemacht im Jahr 2009. Party pure und das mit der richtigen schönen Feierabendmusik. Viele werden vielleicht auch einen Brückentag gehabt haben, sodass es schon seit ewigen ganz vielen Stunden und zwei Tagen nichts mehr zu tun haben, außer den Herrentag ausschlafen und ins Wochenende gehen. Wenn Party pur, dann wollen wir es richtig tun mit einer solchen Musik. Six for Five. Und den Titel kennen wir von Creedence Clearwater Revival. Hey, tonight.

Ja, eine alte, richtige Nummer 1 Hymn der Hey Tonight von CCR aus den frühen 70er oder Ende 60er Jahre. Irgendwo da war das angesiedelt. Das Wahnsinn. Six for Fun und übrigens auch alles deutsche Interpreten im Studio zusammen gesessen und gesungen und gemacht. Also Partyszene war Anfang der 2000er richtig gut orientiert und die haben vor nichts zurückgeschreckt. Selbst die Purple musste hinhalten.

Ja, das waren sie, Master Jam featuring Tommy Smoke on the Border, das Jahr 2003. Also wenn ich mir jetzt so richtig musikdramaturgisch überlege, ZZ Top hätte doch gut dran gepasst, aber da habe ich auch leider keine richtige Partyversion gefunden, wenn dann, also nur ZZ Top, das ist einfach nur was für Originale. Ihr wollt Partymucke haben, los geht's, bitteschön, Key West für euch, Party.

So, Key West, ein Titel, der mittlerweile auch schon Silberhochzeit hat aus dem Jahr 2000. So, was wollte ich jetzt sagen? Ach so, letzte Woche war ich ja mit Line Dance unterwegs und da bin ich ja auch echt erstaunt gewesen, dass auch in dieser Szene mittlerweile die KI Einzug genommen und getragen hat. Und da gibt es einen Line Dance, den tanzen die wie verrückt von DJ Tex, Wild West Weekend. Und ich will ihn euch ganz einfach mal präsentieren aus dem Februar dieses Jahres.

Ja, Wild Wild West Weekend, ein richtig irrer Line Dance. Leute, das müsst ihr echt gesehen haben. Was haben wir hier? Die Elektronik macht's ja heute möglich, aber noch einmal singen zu lassen. Honey, Honey, druckfrisch, und das ist mein Fund der Woche.

Ja, in voller Schönheit, aber als Coverversion. Honey, honey. So, meine Lieben, ich will euch natürlich noch sowas Elektronisches mit dem K und dem E in der Klammer präsentieren von Baron. Und auch das ist ein Fundstück, was mir zufällig begegnet ist. Sag mal es einfach mal so auf einer von uns bekannten Plattform. Und ich will es ganz einfach mal zum Besten geben. Baron. Das ist ja auch einer, der sitzt in Südafrika und macht immer ganz, ganz tolle Musik. Und da verweise ich natürlich schon mal auf die Dance Party. Da gibt es natürlich dann ab 18 Uhr auch sowas. Und er wird bestimmt jetzt mit Sicherheit zuhören. Siggi, vergiss bitte meinen Offenboy nicht. Den wünsche ich mir von dir irgendwann gegen 7:15.

So, toller Titel, das Original aus dem Jahr 68, aber ich denke mal, der ein oder andere wird es doch erkannt haben. Und beim Flüchtig Schönhören, ich denke mal, so Vicky Leandros hat irgendwann in den 70ern auch mal so eine deutsche Version gesungen. So, die nächste Musik möchte ich natürlich auch meiner Studio-Mitarbeiterin widmen, die sich so sehr um mich sorgt, damit ich in Ruhe hier meine Sendung machen kann. Herzlich Dankeschön an der Stelle und für dich toll,

Ja, so ein toller Titel, der jedes Mal richtig unter die Haut geht. Toll und toll. Und dann ist es auch egal, wer es singt. Also Roland Kaiser muss es jetzt nicht gerade machen, weil da könnte ich euch auch gleich eine Version spielen. Wollen wir aber nicht. Wir wollen echt nur die guten Dinge in meiner Sendung haben. Und falls ihr wissen solltet, wo ihr gelandet seid, das kann ich euch sagen, auf dem SWR Hansa Radio. Denn nur hier gibt es die Mixer-Party mit mir, dem Klaus und das Ganze noch bis 18 Uhr. So, und da sind sie, Party Alarm Allstars, so nennt sich dieses Projekt, mit einem richtigen Klassiker, den kennen wir aus den 60ern, Never Walk Alone, und ich wünsche euch dabei viel Spaß und das Ganze 16 Uhr und 59 für euch. Oh,

So, ich hoffe, das ist die richtige Musikauswahl für euch zum Feierabend und für Wochenendbeginnen. Gut ist, ihr seid hier bei der Mixer-Party mit mir, dem Klaus, will ich mal so ganz nebenbei heimlich erwähnen, denn wir haben mittlerweile auch schon die Nummer 27 auf meiner Playlist. 10 Titel ist es schon wieder her, als wir den letzten rein deutschen Song gehört haben, und ich gönne mir ganz einfach nochmal eine kleine Rarität aus dem Jahr 2012. Nico Gemba kennen wir auch von ganz, ganz vielen richtig guten Tanzsongs, und er hat sich einen Song rausgesucht und ich denke mal, lasst euch mal überraschen, den kennt ihr bestimmt. Roland Kaiser dazu singt einen völlig anderen Text.

Legendär natürlich diese Version von diesem Titel von Roland Kaiser, Sag ihr, dass ich sie liebe, aber rein technisch produziert ist Nico Gemba für mich persönlich um Längen besser. So, was habe ich hier rausgesucht als nächstes für euch? Ein Titel von Nena, Nur geträumt, aber das auch als eine richtig schöne, gelungene Coverversion, denn Nena brauche ich original nicht spielen, weil der Pino hat schon so viel Originale über Nena gemacht und da will ich ganz einfach mal ganz schnell auf den Sonntag verweisen. Für alle, die Nena mögen, gibt es auch so eine richtige Sondersendung am Sonntagabend hier auf diesem Kanal, 19 bis 20 Uhr, Nena vom Teenie-Idol bis zur Pop-Legende und ich kann euch garantieren, ich kenne Pino, das ist echt der Hammer für euch. Aber jetzt kommt sie erstmal. Daniela Delivo.

So, das war's. Eine richtig schöne Nummer, nur geträumt aus der neuen deutschen Welle. Nena, meine Empfehlung, Sonntagabend 19 bis 20 Uhr, Sondersendung hier auf diesem Kanal mit dem Pino vom Teenie-Idol zur Pop-Legende Nena. So, hinter verschlossenen Türen geht es weiter und da hat natürlich auch so ein bisschen das Mischpult nachgeholfen in diesem Jahr. Christian Anders.

So, mein lieber Christian, jetzt reicht es. Du hast genug geraspelt hinter verschlossenen Türen, denn wir wollen ja die letzte knapp dreiviertel Stunde noch nutzen für eine richtig schöne, tolle Musik. Und ich hoffe, ihr seid immer noch mit der Auswahl zufrieden, denn ihr seid gelandet auf dem SWR Hanseradio bei der Mixerparty am Freitag, späten Nachmittag mit mir, dem Klaus. So, was haben wir hier? Das ist auch so ein Projekt aus dem Jahr 2008. Einige deutsche Schlagerinterpreten im Studio zusammengesessen, Medley zusammengestellt, aufgenommen, eingespielt, abgemischt, und bei Second Chance kommt dann am Ende solch ein Medley raus. Viel Spaß!

Ja, ein Musikprojekt namens Second Chance. Sollte man sich merken, da gibt es ganz, ganz viele interessante Medleys. So, meine Lieben, wir haben 17:22 hier in dieser Mix-Up-Sendung. Bis 18 Uhr haben wir noch Zeit und ich denke mal, ich sollte mir vielleicht auch mal einen Musikwunsch erfüllen. Eine Sängerin, die ich ganz besonders mag, Maggie Riley aus ihrem ersten Soloalbum Every Time We Touch.

Tja, das war's, Maggie Riley, und wir haben es mittlerweile auch 17.26 Uhr bei euch. Kann sein, dass eine Minute später ist, weil der musikalische Wurm ja auch eine Minute braucht, um durchs Internet zu schleichen. Aber das ist immer so eine Zeit jetzt, so eine halbe Stunde vorm Ende, wo man anfängt, hier Tetris zu spielen, damit es bis zur letzten Sekunde auch genau passt für den nächsten Moderator. Aber ich will musikalisch nochmal eine Musik aus der Italo Disco spielen, denn dazu sage ich nach dem Titel noch was.

Ja, Italo und Disco Only You kennen wir ja aus den 80er Jahren. Und ich wollte noch was dazu sagen. Ab nächste Woche Montag geht hier der Knut wieder krankheitsbedingt in die Pause für 3-4 Wochen. So hat er uns das angekündigt. Und ich werde ihn auf alle Fälle diese ganzen Wochen, wo er nicht da ist, auf Montagabend 18 bis 20 Uhr vertreten. Und unter der Rubrik Maximal gibt es auf jeden Fall am Montag schon mal die Rock Classics. Dann bleibt noch übrig Italo Disco Teil 2, Elektro Elektronik Pop Teil 2. Also wir haben genug Arbeit und wir machen ganz einfach. Ich mache ganz einfach weiter hier. Ich mache den Kanal auf. Liz Kelly.

Tja, Liz Kelly, One Night With You. Und das ist auch so eine Interpretin. Also wenn sie irgendwie so eine Golden Globe oder keine Ahnung was für einen Preis gewinnen würde und in einem riesengroßen Saal eine Veranstaltung ist, um da irgend so einen Teil zu überreichen, da müsste ein Assistent kommen, Computer auf die Bühne stellen, sag hier, gib ihm Strom, mehr braucht der nicht. Aber trotzdem eine tolle, tolle Geschichte. Liz Kelly. Ich habe für euch eine kleine Wunschmusik. Und es ist ja immer recht oft mal Cora dabei. Und ich habe hier eine Version gefunden aus dem Jahre 2019 von Amsterdam. Ein Europa-Mix.

Tja, das war mal eine selten gespielte Version in drei Sprachen und genau auch in diesen drei Sprachen wurden auch alle Versionen verlegt. Französisch, Deutsch und Englisch. So, ich will natürlich an dieser Stelle auch mal meine Campingfreunde von Camp Castle grüßen, vor allen Dingen auch den Tino. Quatsch, ja klar, logisch, ganz speziell. Es kommt irgendwann der Punkt, da sehen wir uns auf jeden Fall noch einmal wieder. Aber jetzt mache ich meine Tätigkeit in Sitzen, das ist das Einzige, was ich gerade noch richtig gut kann. Und für euch jetzt in den letzten 20 Minuten noch eine Version von Mayana Rosenberg, die man auch so nicht gehört hat, in Frankreich, diese Single verlegt 1976.

Ja, wir haben es erkannt. Ich bin wie du aus dem Jahr 75 und das war eine Schallplatten-Singlepressung in Frankreich. Ein Jahr später, 76, Marianne Rosenberg. So, nun drängt es uns ein bisschen die Zeit. Was haben wir hier noch, wenn ich auf meine Eieruhr schaue? 15 Minuten sind es nicht mehr. Wir müssen uns beeilen. Für drei Titel reicht's noch. Schiller und Höppner. Leben, I feel you, das macht mich immer so ein bisschen nachdenklich, wenn ich eine solche Musik höre.

Peter Höppner und Schiller aus dem Jahr 2004. Leben, I feel you. Es ist einfach nur genial. Jetzt habe ich eine Musik ziemlich am Ende rausgesucht für euch, die ich auch, es wird Zeit, dass wir sie mal spielen, weil es ist ja gerade auch eine sehr nachdenkliche Zeit, wo das ein oder andere ein Jahr wieder einholt. Und das war ein Platz 53 im Jahr 82. Peter Maffay.

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Peter Maffay, lieber Gott, das Jahr 82 und wie recht er damals schon gehabt hat, das ist unglaublich. So, meine Lieben, wir sind fast am Ende und wir wollen natürlich auch noch eine richtig schöne passende Musik und ich denke, Mann, es wird Zeit, dass wir auch mal an unsere Kiddies denken, dieser Welt. Und hier ist sie, Dana Winner, für euch alle hier auf dem SWR Hanseradio.

So, meine Lieben, den muss ich ganz einfach mal loswerden, damit man echt mal in sich geht. Was war das denn? Das habe ich letztes Mal auch schon so erlebt. Ja, eigentlich war ich noch gar nicht fertig mit der Dana Winner. Ein Titel, den sollte man sich echt mal antun und vor allen Dingen auch mal den richtigen verantwortlichen Leuten vorspielen. Aber egal, was soll's. Das war sie gewesen heute zum Freitagnachmittag. Die Mixer-Party mit mir, dem Klaus. Ich sage herzlich Dankeschön an der Stelle. Ich möchte, bevor ich hier mich verabschiede und aus diesem Sendeprogramm rausgehe, mich nochmal bei allen Hörern bedanken, bei allen meinen Freunden und Bekannten. Und jetzt möchte ich mal ganz besonders hervorheben, natürlich auch meine Campingfreunde von Camp Castle und dem Pino natürlich auch. Dankeschön, dass du dabei gewesen bist. Ein bisschen Schleichwerbung für deine Sonntagssendung habe ich auch schon gemacht. Also für alle, die Nena hören wollen und ein Special von Nena, die sind am Sonntagabend zwischen 19 und 20 Uhr richtig gut aufgehoben. Da ist der Pino on board. So, in der Hoffnung, dass ihr mit meiner gesamten Musikauswahl zufrieden gewesen seid, verabschiede ich mich. Und das Ganze natürlich dann übers Wochenende, werde natürlich auch hier und da einige Sendungen mir reintun, um mal so zu schauen, was denn der ein oder andere so von sich gibt. So, und am Montag, hatte ich ja schon angekündigt, hören wir uns ab 18 Uhr in einer stellvertretenden Sendung namens Maximal mit den Rockklassikern 2 Stunden lang von 18 bis 20 Uhr. Nach 20 Uhr mache ich dann meine eigentliche Sendung, die Charts von damals mit richtigen, schönen, nur Originalen der 60er und 70er Jahre. Ja, und Männertag habt ihr gut überstanden, den Herrentag habt ihr gut überstanden und den Christi Himmelfahrttag auch. Es sind zwar 3, aber eigentlich auch nur einer. Wünsche euch ein schönes Wochenende bei einem richtigen schönen geilen Wettermix zwischen Regen, Sonne und Wolken und das bei 12 Grad. Boah! Bei diesen Wetterumschwüngen und Temperaturen denkt ja eigentlich auch gar keiner mehr so richtig an den Spritpreis nach. Aber egal, wir überstehen das. Wir überstehen das. Lasst es richtig gut gehen. Ich muss mich jetzt von euch verabschieden. Wünsche natürlich auch dem nächsten Moderator bei der Dance Party, dem Siggi, alles Gute. Macht's gut. Ciao, ciao. Tschüss.

Es ist wieder pünktlich 18 Uhr. Hier ist das Sendestudio in Dresden. Ja, ich sende euch heute wieder für SV Hansenradio und für Müritzradio. Das ist auch schon herzlich willkommen in meiner Sendung. Tja, ich danke erstmal meinem Bruder Klaus für seine wunderbare Sendung, die er gemacht hat und für die tolle Übergabe. Ja, und Klaus, dein Musikwunsch wird unter Stand leider erfüllt, ne? Tja, ich begrüße an der Stelle den Pino, den Peter Becker aus Scheiße und die Heidi von nebenan, die Anja an meiner Seite. Tja, und mein Bruder Klaus in Schönewalde und Südbrandenburg ist natürlich noch dabei mit der Ramona aus dem Schwarzwald. Und natürlich alle anderen Musikfreunde, die hier dabei sind. Ich sehe eine große Zahl, keine Namen möchte noch niemanden vergessen. Ich hatte mir nämlich eine Playliste vorgestellt von 2 Stunden. Und was ist es geworden? 12 Stunden habe ich zusammen gemacht. Jo, da habe ich natürlich für die nächsten Wochen etwas zu tun. Ich werde zwar die nächsten 14 Tage ausfallen, aus gesundheitlichen Gründen, aber das kriegen wir alles geregelt. Ich grüße natürlich auch den Enrico vom Müritzradio und den Knudi. Von Müritzradio.

0: Ja, das war natürlich Giorgio Moroder.
1: Und hier kommt er. 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
0: Tja, mein Bruder Klaus hat ja in seiner Sendung vorhin gesagt, dass er einen Musikwunsch hat. Und zwar Barat.

0: Dieser Hit wurde von euch gewünscht.
1: Ja, das war der Musikwunsch für meinen Bruder Klaus aus Schönewalde in Südbrandenburg. Der ist jetzt zu Gast im Schwarzwald. Ja, den nächsten Song, den schicke ich mal an ihre Gastgeberin, an die Ramona. Die liebt natürlich Nana Winner. Und da habe ich rausgesucht, habe noch 1000 Träume. Und da wollen wir euch viel, viel Spaß wünschen. Bitteschön.

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Das war ein Musiksong für die Ramona im Schwarzwald. Tja, den nächsten Song habe ich raus von unserem unvergessenen Peter Jordan mit Layback. Bitteschön.

0: das war der unvergessene Peter Jordan mit Layback. Tja, jetzt sag ich jetzt erst recht. Na ja, hier ist Clip 3, bitteschön.
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wie Tobias Stein schon sagt, wir müssen alle wieder auf die Straße gehen und gemeinsam dagegen angehen. Ja, ich bin auch nicht rechts und links, ich bin geradeaus. Das nur mal nebenbei. Als nächstes habe ich für euch Penny McLean ausgesucht. Und zwar 1, 2, 3, 4, Fire. Und da wollen wir nicht jetzt in die Unterbranche gehen. Bitteschön.

das war Penny McLean mit ihrem Feuersong. Ja, als nächstes gehen wir mal ins Jahr 2021. Da gab es die Gruppe Weekend mit Safer Tears. Und da sage ich nur viel, viel Spaß.

die nächste Interpretin, die ich rausgehört, ist Kylie Minogue und mit dem Song Locomotion. Und da kann ich nur sagen, viel Spaß bei SV Hanseradio und bei Müritz Radio. Bitteschön.

Ja, das war Kylie Minogue mit ihrem Song Locomotion. Ja, jetzt möchte ich mir natürlich auch mal einen Song also erfüllen. Und da habe ich natürlich Mark Conrad gesucht mit Into the Summer, Summer of My Life.

den nächsten Song schicke ich mal an die Anja rüber und die hat sich natürlich immer Robin Gibb gewünscht. Und da habe ich mir wieder einen Song rausgesucht, Safe by the Bell.

war Robin Gibb mit Save My Isabel für Anja. Tja, den nächsten Song, den schicke ich mal in den Schwarzwald zu meinem Bruder Klaus. Und der ist ja nur immer einmal im Rechner dran und wenn es da Schwierigkeiten gibt, dann macht er noch eine Einstellung, dies, das und jenes. Also der tut meinen Rechner förmlich beobachten. Und da habe ich jetzt einen Song ausgesucht mit den Pudis. Computerman, und das sage ich nur, ab geht er wieder.

Tja, das war mal ein Musiksong für meinen Bruder Klaus, Computerman von den Puddies. Tja, jetzt komm ich mal zu Gehör, ja, ich wollte nur mal mit dir reden, heißt der Song. Ja, der ist natürlich im Original von Dalia Laffy und da kann ich sagen, viel Spaß.

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Tja, den Song habe ich mal rübergeschickt nach Dessau-Roßlau zu Virginia. Ja, jetzt als nächstes habe ich für euch Jennifer Rush rausgesucht mit Come, Give Me Your Hand. Komm, gib mir deine Hand. Bitteschön.

Das war Joan of Arc mit ihrem Song Come Give Me Your Hand. Tja, jetzt gehen wir mal zu Secret Service. Und da haben sie natürlich einen Song rausgebracht. Oh Susie, und den möchte ich jetzt präsentieren.

Musikgruppe Secret Service mit ihrem Song Oh Susie, ja natürlich im Maximix. Als nächstes habe ich den Altmeister der Rockmusik und zwar Neil Diamond habe ich rausgesucht mit seinem Song Amerika und ich sage nur, bitteschön. Tja, da habe ich die falsche Taste gewählt.

Ja, das war Neil Diamond mit seinem Song Amerika. Tja, als nächstes hörst du denn immer noch Al Martino und hier ist Christina Bach. Bitteschön.

Als nächstes habe ich mal Musik aus Dresden, aus Sachsen ausgesucht mit Ronny Jentsch. Ja, war nicht weiß, wer Ronny Jentsch ist, aber Fresh Fox dürfte doch bekannt sein. Und da sage ich nur Energy Mystery und da sage ich nur viel Spaß.

Ja, ich sag nur die besten Wünsche zu Ronny Ensch, zu Fresh Fox. Besten Dank für deine Musik. Den nächsten Interpreten habe ich rausgesucht, Malia Dobler. Du spielst das Spiel. Tja, ich spiele auch manchmal mit meiner Modellbahn, ne?

das war Manuel Dobler, du spielst das Spiel. Jetzt habe ich für euch natürlich eine schöne Ballade rausgesucht mit Julio Iglesias mit den Tränen in den Augen. Ist man blind und ich sage nur, viel Spaß.

das war mal eine schöne Ballade mit Julio Iglesias, mit Tränen in den Augen ist man blind, in deutscher Sprache. Als nächstes für euch aus den 80er Jahren Nova Space mit Garden Angel, und das sage ich nur ab, geht wieder hier bei SV Hansa Radio und bei Mürbis Radio. Bitteschön.

produziert wurde es natürlich von Travi Deutscher. Nova Space mit Garden and Angel. Ja, was hast du mit mir gemacht? Nein, das sag nicht ich, aber die nächste andere Redin sagt das. Josephine Rosenberg sagt das und ich sag nur, ab geht er wieder.

das war Josephine Rosenberg. Was hast du mit mir gemacht? Ja, jetzt möchte ich mich erstmal bei der Heidi bedanken fürs ihr Statement. Ja, ihr hat natürlich die Musik und die Sendung wieder sehr gefallen. Heidi, besten Dank für dein Statement. Ja, der nächste Song, den ich rausgehe, ist Celtic Cowboy mit Maggie Riley. Bitteschön.

Ja, den vorletzten Song in meiner heutigen Sendung ist John Kincaid mit Dreams on a Penny aus 1973. Da sage ich jetzt schon, ja, dann geht's nochmal richtig los. Bitteschön.

Jetzt kommt mein letzter Song in meiner heutigen Sendung und habe ich natürlich den Altmeister ja rausgesucht. Der ist leider nicht mehr unter uns und zwar Peter Jordan, Bevor ich gehe. Wie gesagt, letzter Song für heute.

0: Das waren wieder 2 Stunden Sendezeit hier bei Sverhansenradio und bei mir aus Radio. Ich bedanke mich bei allen Zuhörern, die hier dabei waren. Ja, persönlich kenne ich jetzt den Knudi, den Enrico von Müritz Radio, den Pino, den Peter Becker aus Stralsund, die Heidi von dem an die anderen meiner Seite, mein Bruder Klaus aus Schönewald in Südbrandenburg, der ist natürlich jetzt zu Gast im Schwarzwald und natürlich auch die Ramona.
1: Ja, ihr Leute.
0: Ja, natürlich auch die anderen Musikfreunde, die hier dabei waren. Ich sehe hier große Zahlen, keine Namen, möchte natürlich niemanden vergessen. Tja, ich werde euch die Frage stellen, wann werdet ihr mich wieder hören? Ja, ich werde mal 2 Wochen Pause machen. Ich werde nächsten Mittwoch operiert an der Niere und das ist natürlich auch sehr, sehr wichtig. Gesundheit geht euch vor und die Ersatzsendung, das wird natürlich mein Bruder Klaus mit übernehmen.
1: Wir kennen dich.
0: Ansonsten bleibt schön gesund, werdet gesund, lasst euch von niemandem stressen. Das Leben ist schwer genug und denkt immer dran, immer nach vorne schauen.
1: Ja.

jetzt kommt natürlich unsere Sabine mit ihrer nächsten Sendung. Könnt ihr jetzt schon dranbleiben und gespannt sein, was sie wieder für Musik spielt. Tschüssi, bye bye.

Zauberhaften guten Abend an alle, die da gekommen sind, nach rechts und nach links von dieser Ostsee. Ich hoffe, ihr sitzt gut, ihr habt den Shuttle gezogen, ich hab ihn. Ich brauche ein Teelicht, erzähle ich euch gleich.

Ich sag's euch, da kommt man ganz durcheinander. Erstens muss ich Grüß Gott sagen, habe ich schon gesagt, gell? Ein Musikwunsch ist eingegangen, Friseurgespräche finden im Hintergrund statt und Anregungen für Gruppenmeetings. Und ich habe immer noch kein Licht. Ich habe hier alles umgebaut und vergessen, mein kleines Licht mit zu installieren. Dumm aber auch. Na, erfülle ich halt alles.

Also, erstens einmal muss ich mich jetzt mal ordentlich vorstellen für alle die, die vielleicht heute zum ersten Mal zuhören, die jetzt zufälligerweise mit hinzugeschalten wurden. Mein Name ist Sabine Baumeister. Ihr werdet Zeitzeugen, wie man eine Sendung am Freitagabend machen kann. Unseriös. Unseriös, unvorbereitet, alles mit un, aber aus Bayern. Aus Bayern hinaus in das weite Welwelwe. Und ich freue mich über jeden, der jetzt hier, ob er wollte oder nicht, draufgeschalten wurde. Ein Musikwunsch ist eingegangen, habe ich schon erzählt. Dann habe ich meine Räumlichkeiten gestern Feiertag genutzt, Vatertag und so, bin ich ja nicht. Das Wetter war schlecht, also habe ich hier rumgeräumt und rumgemacht. Und was stelle ich fest? Meine Lampe hat keinen Anschluss mehr. Alle Anschlüsse sind jetzt belegt, anderweitig. Ganz schön doof. Jetzt habe ich ein Teelicht angezündet, weil das mit dem Ertasten bei Frauen ab einem gewissen Alter, die sind ja dann kurzsichtig. Wer weiß, wo die überall rauftatschen. Diese Baumeister. Was habt ihr verpasst? Musik. Musik habt ihr auf jeden Fall verpasst. Wir hatten nämlich schon, morgen ist ja dieser ESC, und da hatten wir schon das eine oder andere Siegerliedchen, das in den vergangenen Jahrzehnten da mal dran war. Mhm. Schicke Sachen. Unter anderem hätte ich jetzt im Angebot diese Frau hier. Diese Celine Dion. Da kann man sich auch nochmal eine Scheibe abschneiden. Das nenne ich Stimme. Das nenne ich Musik. Gell? Ihr Produzentin.

So, dann wollen wir doch mal gucken, gell? Sie blättert wieder. Sie blättert in ihrem Geburtstagsdingsbums da. Am Sonntag, Trafi Deutscher. Montag, Roland Kaiser. Dienstag? Warte jetzt mal, ich gucke. Nein, Montag. Montag, Eric Burton, Sabrina Carpenter. Haben wir beide schon gehört. Habt ihr verpasst für alle, die jetzt später kamen. Dann, wen haben wir denn noch? Billy's Choir. Ja, lauter Billy's. Richie Valens habe ich nicht dabei. Also wer sich da auf den freut, Pech. Stevie Wonder, schon gehört. Ilse de Lang, Joe Hindley, den habe ich nämlich jetzt. Ich wusste es doch. Der hat nämlich gestern Geburtstag gehabt. Und der verliert die Kontrolle, dem geht's wie mir. Susi ist aufgewacht, kommt mit ihrem abgenagten Donut und sagt, Donutfuttern Teil 2, Joey Hindley.

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1: Dein Musikwunsch. Der Dieter hat einen Musikwunsch geäußert. Den habe ich natürlich nicht. Ich war überhaupt, denke ich so bei mir, keine Ahnung. Er hat sich was gewünscht von Menno. Menno Wien. Wie spricht man ihn richtig aus? Und wir diskutieren jetzt seitdem im Hintergrund, ob ich den kenne oder nicht. Das ist doch dieser Kleine, der vom Bohlen, vom Dieterle, da ständig irgendwie gesagt bekommen hat, dass er nicht singen kann und dass er es bitte lassen soll. Und der sich doch dann immer wieder in jeder Staffel beworben hat. Oder liege ich jetzt total falsch? Also ich meine, ich räume ja ein, dass ich jetzt da diese Serie, diese Sendung, dieses Format nicht verfolge. Räume ich ein. Auf jeden Fall hat er sich von dem, der hat gewonnen. Der hat gewonnen. Das rührt mich jetzt irgendwie aus den Schuhen. Den habe ich natürlich nicht, dieses Lied. Also, Dieter, wo denkst du hin? Mensch. Aber er hat sich auf ein anderes einigen einlassen können, nämlich er möchte gerne hören, dann ersatzweise. Aber ich finde, das ist schon ein mega guter Ersatz. Irgendwas von Kenny Rogers, der Gambler. Ja, Dieter, dein Lied. Hab viel Spaß damit.
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0: Knöpfchen drücken, Knöpfchen drücken, ganz, ganz wichtig. Also, erstens steht hier Olle Zicke.
1: Hallo?
0: Olle Zicke, er schält zu meiner Musik Spargel. Jetzt könnte es aber sein, dass er ein bisschen flotter wird, verletz dich nicht. Und wir haben in den ersten 2 Stunden ja gelernt, dass es schicke Würstel gibt. Es gibt Spargel im Würstel-Outfit. Die, da bin ich sofort dabei, die muss man nicht schälen, kann man auch mit der Hand so essen. So, und dann, was weiß ich noch, ich habe also, nein, schreibt der Dieter, nein, das sind nicht die gleichen. Der Menderes und dieser Menowin sind nicht die gleichen. Asche auf mein Haupt, da sitzt er wie wenig Ahnung. Ich habe, mein Gott, so ein Ding habe ich auch nicht. Ja, ich auch nicht, ich habe das nicht. Aber was ich habe, da kam über Facebook, mein Name ist Sabine Baumeister, dort bin ich irgendwie griffig, greifbar. Nicht übergriffig, aber greifbar. Da kam irgendwie so ein Ding herein, einfach nur so, könnte der Franke sein, aber nein, er kommt da oben von der Ost-Dingsbums-See. Jason Donovan, Any Dream Will Do. Kein Gig, kein Gag, kein Nix. Ah ja, dann spiele ich ihn.

wird mir hier eine Frage gestellt von diesem Stefan, ob 3 Kilo Spargel für 2 Personen genug sind. Ja, ich weiß es jetzt nicht. Wie viel Soße hast du? Und wie viel Kartoffeln dazu? Und wie viele von diesen kleinen Mini-Steaks? Fragen über Fragen.

Knöpfchen drücken. Knöpfchen drücken, Frau Baumeister. Das üben wir aber noch. Wirklich fleißig werden wir. Sie hat schon eine halbe Stunde geredet. Egal. Zwei Musikwünsche sind eingegangen. Jürgen, das geht nun wirklich nicht. Zwei Musikwünsche gehen nun wirklich nicht. Also eigentlich schon. Aber die Toten Hosen, ich würde nie zum FC Bayern München gehen, das geht nun wirklich nicht. Mal unabhängig davon, dass mir die Bundesliga ziemlich wurscht ist. Aber ich bin ein bayerisches Dirndl. Da kann ich so ein Lied nicht spielen. Den zweiten, den erfülle ich dir. Demnächst in diesem Kino. In diesem Kino auch ohne Popcorn übrigens. Was haben wir denn jetzt? Oh, ich glaube, die hat auch Geburtstag gehabt. Nell Bryden. Naja. Ich werde das eruieren.

Und für alle die, denen das jetzt ein bisschen zu wild war und der Scheitel wieder auf der anderen Seite sitzt, jetzt ist Walzerzeit mit Irene Gier, der Tennessee Waltz. Und der Stefan schreibt, für ihn alleine 2,5 Kilo. Ja was? Schnitzel. Passt.

Sollte sich jemand gewundert haben, dass ich meinen Lieblingsschwab heute noch nicht gegrüßt habe, der ist auswärts. Der ist auswärts, hat sich einfach freigenommen, wo auch immer du bist, Sascha. Wer ihn auch immer beherbergt, seid gut zu ihm.

So, das war nochmal aus der Kategorie, wie man Gewinnertitel für den ESC macht. Und dann lege ich doch noch einen drauf. Einen lege ich noch drauf. Nämlich, habe ich dann noch einen? Ach ja, das ist ja ganz egal. Auf jeden Fall, so geht Musik. Die ins Ohr geht, die 12 Points bekommen kann. Kann. Und die haben es ja nachweislich. Nicht nur aus einem Land. Da ist sie, die Nicole. Jetzt fahr hoch.

Boah. Boah. Der nächste, der jetzt kommt, ich weiß es nicht, wer den noch auf dem Schirm hat, über den bin ich auch, ich weiß gar nicht wo gestolpert, aber da haben wir fast schwer verletzt. Fast schwer verletzt, als ich über den hier gestolpert bin. Bilgeri, sagt euch das noch was? Fällt da ein Zehnerle bei euch? Nicht? Egal, Bilgeri kommt jetzt. Video live, das fällt euch sofort ein, wenn ihr es hört.

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Ich kann euch sagen, jetzt ist dann gleich 21 Uhr. Ich muss zu unserem Check auf Wiedersehen sagen. Pfiatti und I have my eye on you. Ich sehe genau, was du machst. Hab einen schönen Abend.

0: Da muss ich den Billy jetzt ein wenig hineingrätschen. Schreibt dir nicht zurück, dieser Jack. Er weiß, was ich letzten Sommer gemacht habe. Das mag schon sein. Ich habe nicht nur mein Eye on You, ich habe auch mein Ear on You. Immer Montagabend bei deinen Kult-80ern. Lieber Jack, du bist so frech. Einen habe ich noch für dich. Einen habe ich noch.
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In der Freitagabend hier mit mir, Sabine Baumeister, mein Name. Und wir befinden uns bereits in der zweiten Halbzeit. Es dauert also nicht mehr allzu lange. Ich freue mich, dass ihr da seid. Wenn ihr mich erreichen wollt, dann nehmt Kontakt zu eurem Sender auf. Das ist wirklich toll. Die sagen mir das dann. Und dann sage ich, ah ja, oder sowas.

muss ich euch erzählen, sitze ich des Morgens, ich lerne es aber auch nicht mehr. Also sitze ich des Morgens wieder mal so halb wach vor meiner Kaffeemaschine und blätter, also spiele da so in meinem Facebook rum, gell? Gucke ich so, und da bekommt man doch immer so Werbeanzeigen. Ich also eine Werbeanzeige bekomme für eine schicke, tolle Handyhalterung fürs Auto. Die hat so eine richtig massive Klemme, damit es tatsächlich nicht immer, das, egal was du hast, es wackelt immer hin und her. Also, ja. Ab die hat so eine richtig feste Klemme, denke ich so bei mir. Gekauft. Morgens zwischen dem ersten und zweiten Kaffee, da bin ich meistens leichtfertig. Darum spreche ich da auch nicht. Egal. So, ich das Ding gekauft, dann dauert und dauert und dauert, denke ich so bei mir. Ja, wahrscheinlich wieder irgendwie nach Timbuktu Geld überwiesen, kommt nie was an. Zack, war es da. Ich, voll der Freude, nimm das Ding, renn in mein Auto, will es montieren. Funktioniert wirklich super. Also, wenn man eine eckige Armaturen-Dings-Geschichte hat. In meinem Auto ist es rund. Das ist jetzt richtig doof, weil ich kann das nirgends festmachen. Ich habe es dann direkt vor der Armaturenanzeige, also vor, na, wie heißt es denn, da vom Tacho und so. Da geht's, da ist es eckig. Wenn ich da aber mein Smartphone hinmache mit dieser Halterung, ja, dann weiß ich nicht mehr, wie schnell ich fahre, ob mein Auto heiß ist und ob ich noch Benzin im Tank habe. Gut, könnte man auch damit leben. Aber ich habe mir gedacht, naja, nee, machen wir doch nicht. Wollte ich es wieder abmachen, ist dieses Ding so massiv, diese Klammer, dass ich es nicht mehr runtergebracht habe. Dann endlich, nach langem Hin und Her rum, da rumziehen und machen und tun, ging diese Klammer auf, zack, schnappte sofort wieder zu und vorne meinen Finger hinein. Die Nachbarn haben es gehört, dass dieses Ding irgendwie dann doch nicht so der Hit ist. Ja, ist so. Naja, Frau Baumeister beim Einkaufen. Aber ich kann euch sagen, das war noch nicht alles, was ich gekauft habe. Ich habe noch was gekauft. Ähnlicher Effekt.

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1: Und dein Musikwunsch nur hier, der kommt vom Jürgen. Der Jürgen hatte mir zwei Lieder gewünscht, weil er geschickt, weil er zwei Wünsche hat. Den einen kann ich nicht erfüllen. Erstens, weil ich ihn sowieso nicht habe. Und zweitens, weil das halt auch nicht geht. Ich kann hier nicht aus Bayern die Toten Hosen mit. Ich würde niemals zum FC Bayern gehen oder ich weiß gar nicht, wie das Lied heißt genau. So ungefähr, das kann ich doch nicht spielen. Der Markus wohnt hier ums Eck bei mir. Der Söder, ihr wisst schon. Dann kommt er mit seinem Döner an und sagt, ob es mir noch gut geht. Das geht doch nicht. Und dann muss man eins mal sagen, gell, zu diesen Bayern, die mir ja persönlich ziemlich wurscht sind. Also nicht meine Bayern, sondern der FC Bayern. Ist mir persönlich ja ziemlich wurscht. Aber sie bestechen durch Beständigkeit. Beständig verkacken sie die Champions League und beständig werden sie deutscher Meister. In diesem Sinn, mein lieber Jürgen, für dich der Nino, der D'Angelo, der hat Wünsche in der Nacht. Du hast eine Frau. Viel Spaß euch beiden.

0: Was schreibt der Jürgen? Nino D'Angelo kommt aus Karlsruhe. Ja, und ich wünsche mir in der Nacht, dass sie ewig, also nicht ewig, aber lange anhält und ich lange schlafen darf. Ja, so bin ich. Ehrlich. Einfach ehrlich.
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Let's groove tonight. Ich groove nach dieser Sendung in meine Küche und werde über irgendetwas herfallen, wahlweise über Lebensmittel. Wisst ihr, wer Charles Pettigrew ist? Na, er hier. Der Charles von Charles und Eddie. Geburtstag.

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1: Die nachfolgenden Sendungen, und jetzt kommt's, beginnen 8 Sekunden früher.
2: Ja!

Knöpfchen drücken. Wie das Knöpfchen vergessen, habe ich gerade im Hintergrund über meine hervorragende Leistung, dass ich die Knopferl alle immer schön gedrückt habe und dann sowas. Naja, Vorführeffekt. Ilse de Lang habe ich jetzt dabei. Eine ganz zauberhafte Stimme. Und da wird sich so der eine oder andere freuen, wenn er die hört. Mhm. Hat er auch Geburtstag oder hat sogar heute? Könnte ich nachschauen. Dann wären die 8 Sekunden, die ich jetzt zu wenig habe. Ach, die habe ich schon verquatscht. Ach, na fangen wir an, oder? Freilich, so ein schönes Lied.

I wish I had a time machine, haben die da gesungen. Ja, das wäre manchmal wirklich ganz schön schön, dass man vielleicht so den einen oder anderen Moment oder die eine oder andere Person nochmal bei sich hätte.

Und dann hätte ich jetzt noch ein bisschen was dabei, einfach nur noch mal zum Erinnern, dass es gute Musik auch gegeben hat, nämlich von Charlotte Nilsson. Die, ach, hört es euch einfach an. Sabine, Sabine, Sabine, Sabine, Sabine.

Na, seid da drauf gekommen? 1999 in diesem ESC. Der nächste Bugs Fizz, das wisst ihr doch. Nämlich, wann war das? 81. Den ziehen wir uns auch noch rein. Einfach nur, weil ja morgen diese Veranstaltung ist. Ja, da kann man einfach schon mal zurückhören. Wer weiß, was uns morgen Abend alles blüht.

da ist noch ein Musikwunsch reingekommen und das tut mir im Herzen so sehr weh, dass ich den leider nicht mehr erfüllen kann. Kinders, ich erfülle euch gerne Musikwünsche, aber 10 vor 10

0: 4 Stunden Sabines Wochenende heute auch am Freitag, wie immer am Freitag ab 18 Uhr, gehen jetzt zu Ende und ich sage ein wunderherzliches Dankeschön nach da draußen an all die wahnsinnigen Hörer, die es mit mir aushalten, jede Woche wieder, bis hierher, teilweise schon ab 18 Uhr, ihr seid ja toll. Ja, früher hat man gesagt, nee, das schenken wir uns. Ich rase jetzt in die Küche, fülle meinen leeren Wamst, dann gehe ich morgen in die Arbeit, beglücke Menschen, hoffentlich die, denen ich helfen kann. Und dann höre ich mir, neben Homeoffice, da höre ich mir morgen Vormittag den Herrn Harald Guttner an, der wiederum seine Morgensendung Moin Moin zum Besten gibt um 10 Uhr. Dann höre ich mir am Abend den Check an, ihr wisst schon, den von vorhin, mit seinen... Sag ich euch, da schaut's auf meinem Profil nach. Am Sonntag, der Andreas Hoffmann. Dann kommt, was kommt denn? Am Montag kommt der Jack. Am Montag kommt der Jack mit den Kult-80ern. Und der Sascha. Der Sascha kommt auch. Chartbreaker nennt sich das. Die Top 30 der deutschen Charts. Dazwischen gibt es jede Menge tolle Sendungen auf euren Sendeplänen zu finden. Mit meinen kannst du mir hinterher. Gut, ich wünsche euch ein schönes Wochenende. Ich freue mich auf nächste Woche und jetzt bin ich leicht verwirrt und ich ziehe den Regler noch einmal hoch und drücke das Knöpfchen und finde das alles wunderbar. Bisher hat es geklappt. Ja! Yeah!
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1: Schwerin. Die Expertenkommission zur Weiterentwicklung der Gesundheitsversorgung des Landes Mecklenburg-Vorpommern hat im April nach umfangreichen Beratungen den neuen Geriatrieplan des Landes beschlossen. Der Geriatrieplan wurde vollständig überarbeitet und erweitert sowie an die aktuelle Versorgungssituation angepasst. Neben konkreten Handlungsempfehlungen für die Akteure im Bereich der spezialisierten Medizin für ältere Menschen umfasst der neu aufgelegte Plan auch übergeordnete strategische Ziele für die geriatrische Versorgung in Mecklenburg-Vorpommern bis in das Jahr 2040, teilten jetzt die Vorsitzenden der Gesundheitskommission Prof. Dr. Steffen Fleßer und Gesundheitsministerin Stefanie Drese nach der Sitzung des Expertengremiums mit. Durch den medizinischen Fortschritt und einem steigenden Bewusstsein für eine gesunde Lebensweise werden die Menschen immer älter, hob Fleßer hervor. Während die Zahl älterer Einwohner stetig zunehme, gehe sowohl der Anteil junger Menschen als auch jener im erwerbsfähigen Alter zurück. Der Anteil der über 65-Jährigen an der Gesamtbevölkerung in Mecklenburg-Vorpommern hat sich zwischen den Jahren 2000 und 2024 nahezu verdoppelt und liegt inzwischen bei 28%. Verdeutlichte Fleßer. Gleichzeitig habe sich der Anteil der unter 20-Jährigen um 4 Prozentpunkte auf 17% und bei den 20- bis 64-Jährigen von 63 auf 55% verringert, so der Wirtschaftswissenschaftler und Hochschullehrer für Gesundheitsökonomie. Dieser Trend setze sich in den nächsten Jahrzehnten fort. Mit zunehmendem Alter steigt jedoch auch die Wahrscheinlichkeit für chronische Erkrankungen, Multimorbidität und Fragilität, ergänzte Drese. Deshalb nimmt die Geriatrie als spezialisierte Altersmedizin eine Schlüsselrolle ein, da sie die besonderen medizinischen, psychologischen und sozialen Bedürfnisse älterer Menschen in einem ganzheitlichen interdisziplinären Ansatz berücksichtigt, so die Ministerin. Nach Aussage von Drese umfasst der neue Geriatrieplan sowohl die Darstellung der aktuellen Versorgungssituation in Mecklenburg-Vorpommern als auch konkrete Handlungsempfehlungen. Wir wollen damit die Grundlage für eine flächendeckende, bedarfsorientierte, qualitativ gesicherte, vernetzte und wirtschaftlich tragfähige Versorgung geriatrischer Patientinnen und Patienten in unserem Land schaffen, so die Ministerin. Die Maßnahmen des Plans sollen in bestehende Strukturen eingebunden und bei Bedarf angepasst werden. Mit dem Beschluss des Geriatrieplans wird zudem eine der Forderungen des alten Parlaments 2024 erfüllt. Einen Schwerpunkt des neuen Plans bildet die bessere Verzahnung von Prävention, Akutmedizin, Rehabilitation und palliativen Angeboten. Geriatrie ist keine isolierte Disziplin, sondern betrifft viele medizinische und pflegerische Bereiche gleichermaßen. Dem tragen wir mit dem neuen Konzept Rechnung und stärken die geriatrische Kompetenz in allen Bereichen der Gesundheitsversorgung, so Ministerin Drese. Ein eigenes Kapitel widmet der Geriatrieplan zudem erstmals auch telemedizinischen Angeboten, von denen insbesondere mobilitätsbeeinträchtigte oder besonders ländlich lebende Personen profitieren können. Durch die Telemedizin können bestehende Versorgungsstrukturen sinnvoll ergänzt und neue Zugänge geschaffen werden, so der Wissenschaftler Fleßer. Das werde derzeit bereits in der teleneurologischen Versorgung oder zur Unterstützung von Menschen mit Demenz erprobt. Drese und Fleser bedankten sich bei allen Beteiligten für die engagierte Arbeit und eingebrachte Expertise zur Erarbeitung des neuen Geriatrieplans Mecklenburg-Vorpommern. So stellen wir sicher, dass der Geriatrieplan die tatsächlichen Bedarfe vor Ort widerspiegelt und praktikable Lösungen aufzeigt, die wir gemeinsam umsetzen wollen, so die Kommissionsvorsitzenden. Der Geriatrieplan ist auf der Website des Sozialministeriums sozial-mv.de abrufbar. Mit der Einrichtung der Gesundheitskommission Mecklenburg-Vorpommern setzt das Gesundheitsministerium eine der Empfehlungen der Enquete-Kommission Zukunft der medizinischen Versorgung in Mecklenburg-Vorpommern um. Die Überarbeitung des Geriatrieplans ist dabei der Arbeitsauftrag Nummer 4. Die Gesundheitskommission setzt sich aus Vertreterinnen und Vertretern der verschiedenen Bereiche des Gesundheitswesens wie der Kassenärztlichen Vereinigung, der Landeskrankenhausgesellschaft, Kommunen, der Wissenschaft und Praxis, Patientenvertretungen sowie des Gesundheitsministeriums zusammen. Schwerin. Die Sanierung des Freilichtmuseums in Schwerin-Mühs kann weitergehen. Ministerpräsidentin Manuela Schwesig hat kürzlich eine Förderzusicherung in Höhe von 3,56 Millionen Euro an die Stadt Schwerin übergeben. Mit den Mitteln soll der Kälberstall als Seminarzentrum neu gebaut werden. Außerdem will das Museum verschiedene Freiflächen neu gestalten. Alle Maßnahmen gehören zum zweiten Bauabschnitt der Sanierung mit einem Volumen von 4,45 Millionen Euro. Die Renovierung, der Umbau und Ausbau des Freilichtmuseums ist ein langfristiges Projekt. Wir wollen, dass das Freilichtmuseum besser zugänglich wird und mehr Menschen anzieht. Schwerinerinnen und Schweriner ebenso wie unsere Gäste. Der Ersatzbau für den Kälberstall spielt dabei als Seminargebäude eine wichtige Rolle, ebenso wie das neue Eingangsgebäude und der Seepavillon als Verbindung zum Schweriner See, erklärte Ministerpräsidentin Manuela Schwesig bei der Übergabe des Förderbescheides. Die Revitalisierung des Freilichtmuseums ist ein wichtiges kulturpolitisches und touristisches Infrastrukturvorhaben der Landeshauptstadt. Ohne öffentliche Förderung wäre es für uns als finanzschwache Kommune nicht umsetzbar. Wir sind daher dem Land und insbesondere dem Förderreferat des Wirtschaftsministeriums sehr dankbar, dass durch weitere Zuwendungen in Millionenhöhe die dringend erforderlichen Sanierungen und Neubauten auf dem Gelände umgesetzt werden können. Mithilfe der Landesmittel werden wir diese einmalige Museumsanlage Schritt für Schritt zukunftssicher aufstellen können, erklärte Silvio Horn, Finanz- und Kulturbeigeordneter der Landeshauptstadt. Nachmittags unterzeichnete die Ministerpräsidentin gemeinsam mit dem kommissarischen Oberbürgermeister Bernd Nottebaum eine gemeinsame Erklärung des Landes Mecklenburg-Vorpommern und der Landeshauptstadt Schwerin zur Errichtung eines Stadtgeschichtsmuseums und Welterbezentrums. Wir freuen uns, dass unsere Landeshauptstadt Schwerin seit 2024 mit dem historischen Residenzensemble zum Weltkulturerbe gehört. Schwerin hat schon jetzt davon profitiert. Es kommen mehr Gäste in die Stadt. Und die Schwerinerinnen und Schweriner haben einen Grund mehr, stolz auf ihre Stadt zu sein. Die Landeshauptstadt Schwerin wird künftig noch attraktiver. Es soll ein neues Welterbezentrum und Stadtgeschichtsmuseum entstehen, so die Ministerpräsidentin. Mit der heutigen Unterzeichnung der Absichtserklärung, einem sogenannten Letter of Intent, zwischen der Landesregierung und der Landeshauptstadt Schwerin setzen wir einen wichtigen Meilenstein in der Realisierung des Stadtgeschichtsmuseums und des Welterbe-Informationszentrums. Es ist ein klares Bekenntnis zur Bewahrung und Erlebbarkeit unserer Stadtgeschichte und des Welterbes, das nun auch für die kommenden Generationen erlebbar gemacht wird, so der stellvertretende Oberbürgermeister. Das Vorhaben umfasst die Sanierung des unter Denkmalschutz stehenden Gebäudes Puschkinstraße 44 und einen daran anschließenden Neubau am Schlachtermarkt. Das Land sagt mit der gemeinsamen Erklärung zu, die Landeshauptstadt Schwerin bei der Finanzierung des Vorhabens im Rahmen der Städtebauförderung in den kommenden Jahren zu unterstützen. Schwerin. Ministerpräsidentin Manuela Schwesig hat in ihrer Festrede auf zwei Jugendweihefeiern im Filmpalast Kapitol in Schwerin die Jugendlichen ermuntert, sich im Land zu engagieren. Gestaltet eure Zukunft so, wie ihr es wollt. Nehmt euch die Freiheit, unser Land mitzugestalten. Viele täten dies bereits. Über die Hälfte der Jugendlichen zwischen 14 und 19 Jahren engagierten sich ehrenamtlich. Das seien mehr als in anderen Altersgruppen. Ob als Trainer oder Schiedsrichterin im Sportverein, ob als Teil der Jugendfeuerwehren oder in gesellschaftlichen Debatten. Ich treffe überall auf junge Menschen, die sich einbringen. Und ich bin immer wieder beeindruckt, mit wie viel Herzblut und Leidenschaft alle dabei sind, so die Regierungschefin weiter. Das Ehrenamt junger Menschen müsse stärker sichtbar gemacht werden. Schwesig sagte, ich habe deshalb vorgeschlagen, dass wir zukünftig gemeinsam mit unserer Ehrenamtsstiftung und mit den Vereinen und Verbänden, die für Jugendliche da sind, einen Jugendengagementpreis ausloben, der vorbildliches Engagement junger Menschen würdigt und damit zeigt, was Jugendliche in unserem Land alles anpacken. Der Jugendengagementpreis wird in diesem Jahr auf Anregung der Ministerpräsidentin erstmalig verliehen. Schwesig griff auch das 2022 geänderte Wahlalter in Mecklenburg-Vorpommern auf, wodurch Jugendliche bereits ab 16 Jahren das aktive Wahlrecht bei Landtagswahlen haben. Ihr habt die Freiheit zu wählen, ihr bestimmt, wer ihr sein wollt und wofür ihr eintretet, sagte die Ministerpräsidentin. Sie bedankte sich bei den Eltern, Großeltern und Geschwistern, die den Jugendweihetag und im Leben bekleiden. Ihr Dank gelte auch den Akteuren des Jugendweihevereins Schwerin e.V. Dieser habe im Vorfeld viele spannende Kurse, Veranstaltungen, Besuche und Jugendweihefahrten organisiert. Schwerin. Das Land Mecklenburg-Vorpommern erweitert das Kontingent für Freiflächen-Photovoltaikanlagen. Staatssekretärin Ines Jesse erklärte, dass das bestehende Kontingent im Rahmen von Zielabweichungsverfahren auf insgesamt 10.000 Hektar erhöht wird. Das Potenzial der Sonnenenergie ist groß und das wollen wir noch besser nutzen. Wir ermöglichen den weiteren Ausbau der Solarenergie, gesteuert und mit klaren innovativen Kriterien, so die Staatssekretärin. Für viele Kommunen im ländlichen Raum sind Einnahmen aus Photovoltaik ein wichtiger Baustein, um Investitionen zu ermöglichen und die Daseinsvorsorge zu sichern. Mit der Weiterentwicklung des Bürger- und Gemeindenbeteiligungsgesetzes stärkt das Land die finanzielle Beteiligung an den Erträgen der Solarenergie für Kommunen und Bürgerinnen und Bürger vor Ort. Gleichzeitig ist der Ausbau der erneuerbaren Energien ein bedeutender Wirtschaftsfaktor und sichert qualifizierte und gut bezahlte Arbeitsplätze im Land. Weiterentwickelte Kriterien stellen sicher, dass Solaranlagen dort entstehen, wo lokale Unternehmen davon profitieren und wo es mit Blick auf die Anforderungen des Stromnetzes sinnvoll ist. Die neuen Kriterien wurden gemeinsam mit dem Ministerium für Landwirtschaft und Umwelt erarbeitet. Landwirtschaftsminister Dr. Till Backhaus betonte die gemeinsame Verantwortung. Der Ausbau der Solarenergie ist ein zentraler Baustein für Klimaschutz und regionale Wertschöpfung. Mit den neuen Regelungen schaffen wir einen ausgewogenen Rahmen. Wir ermöglichen mehr Solarenergie dort, wo es sinnvoll ist, und schützen gleichzeitig hochwertige Böden und sensible Räume. Neue Anlagen sollen möglichst effizient und flächensparend sein und können zum Beispiel auf bereits versiegelten Flächen oder stillgelegten Deponien entstehen. Hochwertige landwirtschaftliche Flächen, Moore und Naturschutzgebiete werden besonders geschützt. Die weiterentwickelten Kriterien für Zielabweichungsverfahren sind vollständig auf der Internetseite des Ministeriums veröffentlicht unter Zielabweichungsverfahren.
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